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1: Ich bin Jan-Henner Reitze. Chinas Staatschef Xi Jinping und US-Präsident Donald Trump haben in Peking ein erstes Gespräch geführt. Trump lobte dabei seinen Gastgeber in den höchsten Tönen. Xi sei eine großartige Führungspersönlichkeit, sagte Trump.
2: Viel Einigkeit wird präsentiert in Peking und auch im Bemühen um die Öffnung der Straße von Hormuz sehen Trump und Xi offenbar an einem Strang. In der Meerenge muss freie Bahn für Handel herrschen. China solle auch eine aktivere Rolle spielen und den Iran beeinflussen, hieß es. China soll auch Interesse am Kauf von mehr amerikanischem Öl gezeigt haben. Allein beim Punkt Taiwan warnte Xi vor schlechter Handhabe und Spannungen zwischen den USA und China. Im September soll Trumps Freund Xi hier ins Weiße Haus zu Besuch kommen. Tina Eck, Washington.
1: Der Trump-Besuch in China geht noch weiter. Ein Thema dabei noch die wirtschaftliche Zusammenarbeit. Nicht nur im Iran-Krieg fehlt noch eine Lösung. Trotz Waffenruhe greifen sich auch Israel und die Hisbollah im Libanon gegenseitig an. Nach Angaben aus Israel seien bei Angriffen im Süden des Libanons mehr als 20 Hisbollah-Mitglieder getötet worden. Ziele seien auch Waffenlager und Kommandozentralen gewesen. Die Hisbollah soll wieder Raketen auf den Norden Israels abgefeuert haben. Am Vatertag ist in Berlin und Hamburg gegen Gewalt an Frauen und queeren Menschen protestiert worden. In Berlin spricht die Polizei von 800 Teilnehmenden, die Veranstalter nennen die Zahl 3500.
3: Bei der Demo am Brandenburger Tor waren vor allem Männer dabei. Auf den Plakaten stand zum Beispiel More Feelings, Less Violence, also übersetzt mehr Gefühle, weniger Gewalt oder neue Männer braucht das Land. Die Initiative dahinter sagt, Männer seien in der Debatte über sexualisierte Gewalt oft noch viel zu leise. Deshalb wollten die Teilnehmer am Vatertag ganz bewusst zeigen, das Thema geht eben nicht nur Frauen etwas an. Gefordert werden unter anderem mehr Geld für Frauenhäuser und bessere Hilfe für Betroffene. Zoe Tassovali, Redaktion.
1: In Wien ist am Abend das zweite Halbfinale des Eurovision Song Contests über die Bühne gegangen. Für das Finale am Samstag haben sich unter anderem Dänemark, Rumänien und Australien qualifiziert, die als Mitfavoriten gehandelt werden. Deutschland ist automatisch für das Finale gesetzt, in diesem Jahr mit Sarah Engels und dem Song Fire.
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1: Ich bin Jan-Henner Reitze. Innerhalb der Bundesregierung aus Union und SPD gibt es Streit um zentrale Reformen. Das Vertrauen in der Bevölkerung nimmt nach Umfragen immer weiter ab. Vor diesem Hintergrund kommen intern Appelle an die Parteispitzen zusammenzufinden, teils mit deutlichen Worten, zum Beispiel vom Vorsitzenden der christlich-demokratischen Arbeitnehmerschaft Dennis Radke, der im Spiegel fordert, bekommt endlich den Hintern hoch, reißt euch zusammen und konzentriert euch darauf, was wirklich wichtig ist.
2: Vertreter des konservativen Seeheimer Kreises in der SPD fordern im Spiegel, die Vernünftigen müssten jetzt lauter werden. Momentan würden die Lautesten und Schrillsten die Wahrnehmung der Koalition bestimmen. Und vom CDU-Arbeitnehmerflügel heißt es, Kompromisse seien nichts Schlechtes. Immerhin, die Koalition hat jetzt angekündigt, bis zur Sommerpause bei zentralen Reformthemen liefern zu wollen. Diana Kramer, Nachrichtenredaktion.
1: Beim Besuch von US-Präsident Donald Trump in China bei Präsident Xi Jinping haben beide Seiten ihr Interesse betont, den Iran-Krieg endgültig zu beenden, auch damit die Straße von Hormuz wieder geöffnet wird. Mit Blick auf Taiwan, das von China beansprucht wird, soll Xi eine Warnung vor Einmischung in Richtung Trump formuliert haben. Ein weiteres Thema, auch heute am zweiten Tag der Reise, sind die wirtschaftlichen Beziehungen. Wer am heutigen Brückentag einkaufen gehen möchte, könnte vor verschlossenen Türen stehen. Bundesweit gibt es Warnstreiks im Handel. Die Gewerkschaft Verdi will damit in den laufenden Tarifverhandlungen Druck machen und ein besseres Angebot von Arbeitgeberseite.
3: Verdi spricht sogar von vergifteten Angeboten. Die Arbeitgeber bieten bisher nur kleine Lohnerhöhungen in zwei Schritten. Verdi fordert dagegen deutlich mehr, und zwar 7% mehr Lohn, mindestens aber 225 Euro zusätzlich im Monat. Der Handelsverband hält dagegen. Er verweist auf die aktuell schwierige wirtschaftliche Lage und sieht daher kaum Spielraum. Deshalb sind heute in mehreren Städten Warnstreiks und Kundgebungen geplant, unter anderem in Hamburg, Dortmund und Stuttgart. Zoe Tassovali, Nachrichtenredaktion.
1: Zum Fußball. Die Frauen vom FC Bayern München haben das Double perfekt gemacht. Nach der Meisterschaft gewannen sie auch den DFB-Pokal. Im Finale in Köln schlug das Team den VfL Wolfsburg mit 4:0.
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1: Ich bin Jan-Henner Reitze. Beim Besuch von US-Präsident Donald Trump in Peking hat Chinas Staatschef Xi Jinping seine Hilfe angeboten, um eine Lösung in Sachen Iran-Krieg zu finden. So hat es zumindest Trump im US-Fernsehen gesagt.
2: In Peking gibt's viel Einigkeit, vor allem auch über freie Schifffahrt in der Straße von Hormuz. Trump versicherte im Interview auf Nachfragen, dass Xi wirklich gesagt habe, dass er gerne helfen würde bei einer Einigung im Iran-Krieg und bei der Öffnung der wichtigen Meerenge. China gilt als wichtigster Importeur von iranischem Öl und ist deswegen auch besonders an einer Öffnung der Handelsstraße interessiert. Die US-Regierung betont aber, dass man China nicht um irgendetwas gebeten habe. Allerdings habe Trump die Iran-Thematik zur Sprache gebracht. Tina Eck, USA.
1: Heute geht es bei weiteren Gesprächen unter anderem um die wirtschaftliche Zusammenarbeit. Die Bundesregierung aus Union und SPD ringt um Reformen, während die Zustimmung in der Bevölkerung in Umfragen schwindet. Altbundeskanzlerin Angela Merkel ruft dazu auf, die Arbeit der Bundesregierung fair zu bewerten. Merkel sagte dem Fokus, die Regierung sei nicht tatenlos und die Herausforderungen seien mit Ukraine und Iran-Krieg groß. In der Ukraine hat das oberste Antikorruptionsgericht Untersuchungshaft gegen den früheren ukrainischen Präsidialamtschef Andrei Jermak angeordnet. Er war lange der wichtigste Mann in der Ukraine nach Präsident Volodymyr Selenskyj.
3: Der wegen Geldwäschevorwürfen nun inhaftierte Andrei Jermak war bis zu seinem Rücktritt im November maßgeblich auch an den Friedensverhandlungen beteiligt und galt als zweitmächtigster Mann in Kiew. Teile der Machtelite und ranghohe Beamte stehen schon lange im Ruf, sich im Zuge des Krieges zu bereichern. Die Ukraine gilt trotz Reformen noch immer als einer der korruptesten Staaten überhaupt. Präsident Selenskyj hat der Europäischen Union im Streben um eine Mitgliedschaft den Kampf gegen die Korruption zugesichert. Aus Moskau, Ulf Mauder.
1: In Berlin und Hamburg hat es am Vatertag Demonstrationen gegen sexualisierte Gewalt an Frauen gegeben. Dazu aufgerufen hatten Männerinitiativen. Eine Forderung an Männer, nicht wegschauen, wenn es im Umfeld zu sexistischem Verhalten kommt. Am Brandenburger Tor in Berlin protestierten nach Polizeiangaben 800 Menschen. Die Veranstalter sprachen von 3.500 Teilnehmenden.
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0: Hier sind die Radio Potsdam Wachermacher. Schönen guten Morgen. Das Leben, den Sommer in Schweden. Gleich geht's weiter mit Revolverheld und Johannes Oerding. Sommer in Schweden. Und damit wir alle wach werden, Robin Neville und C'est la vie.
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2: Ich bin Doc Zeitler. US-Präsident Trump setzt seinen Staatsbesuch in China heute fort. Neben politischen Krisen wie dem Iran-Krieg geht es auch um die wirtschaftlichen Beziehungen beider Länder.
3: Der erste Gipfeltag war harmonisch. Heute führen Trump und Xi weitere Gespräche, dann Rückreise nach Washington. Am Rande des Staatsbesuchs gibt es auch zahlreiche Treffen der Vertreter aus der Wirtschafts- und Hightech-Branche. Aber auch der Iran-Krieg ist Thema bei Trumps China-Besuch. Xi habe Hilfe angeboten, erklärte Trump, denn einig sind sich die beiden, dass die Schifffahrt durch die Straße von Hormuz wieder in Gang kommen muss. Einziger dunkler Punkt, Taiwan. Da warnte Xi die USA vor einer Gefährdung der guten Beziehungen. Aus den USA, Tina Eck.
2: Um die Straße von Hormuz nach einem Ende des Iran-Kriegs abzusichern, stellt Deutschland weiteres Personal und Gerät der Bundeswehr in Aussicht. Zum Beispiel könnten deutsche Stabsoffiziere die Mission mit anführen, heißt es aus dem Verteidigungsministerium.
4: Minen räumen und vor allem Öltanker entlang der aktuell noch blockierten Straße von Hormuz schützen. So könnte ein internationaler Einsatz aussehen, wenn sich die USA und der Iran endlich auf ein Friedensabkommen einigen. Auch als Motivation für US-Präsident Trump, einen Deal zu machen, hat Deutschland schon erklärt, dass für eine solche Mission ein Minenjagdboot und ein Versorgungsschiff bereitstehen und legt jetzt weiteres Gerät, Taucher und hochrangige Führungskräfte obendrauf. Voraussetzungen für einen Einsatz bleiben ein internationales Mandat und die Zustimmung des Bundestags. Jan-Henner Reitze, Nachrichtenredaktion.
2: Bei einem Tauchunglück auf den Malediven sind nach Angaben aus Rom 5 Italiener ums Leben gekommen. Die Taucher wollten in rund 50 Metern Tiefe Höhlen erkunden, erklärte das italienische Außenministerium. Weitere Einzelheiten zum Hergang des Unglücks gibt es bisher nicht. Die Behörden der Malediven haben Untersuchungen eingeleitet. Italienische Medien berichten, dass unter den verunglückten Tauchern 4 Mitarbeiter oder Studenten der Universität Genua waren. Zum Sport. Die Fußballerinnen des FC Bayern München haben nach der Meisterschaft auch den DFB-Pokal gewonnen. Im Finale in Köln besiegten die Titelverteidigerinnen den VfL Wolfsburg mit 4:0. Die Münchnerinnen holten damit wie im Vorjahr das nationale Double.
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0: Wir haben gerade 4 Grad in Michendorf, in Nauen und in Potsdam. Heute wird es ein freundlicher Freitag. Wir bekommen die Sonne mal wieder zu Gesicht. Die beste Nachricht von heute, es wird kein Regen in der Region erwartet. Dazu gibt es eine Höchsttemperatur von 15 Grad.
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0: Da habe ich nur eine Meldung für Sie, und zwar vom Berliner Ring Richtung Magdeburg zwischen Wohlin und Ciesa. Da ist momentan der rechte Fahrstreifen gesperrt, weil wir da eine ungesicherte Unfallstelle haben. Ansonsten haben Sie soweit überall freie Fahrt. Blitzer sind momentan auch noch keine bei uns in der Stadt. Falls Sie da aber noch was sehen sollten, gern durchklingeln unter der 0331 581 692 und der 30.
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0: Kurz nach 6 ist es jetzt an diesem Freitagmorgen, dem 15. Mai. Wir hoffen, Sie haben den Vatertag gut überstanden.
7: Für manche startet heute das lange Brückentag-Wochenende. Andere sitzen vielleicht auch schon im Homeoffice oder sind gerade unterwegs zur Arbeit.
0: Ja, ganz egal, wie Ihr Morgen aussieht, wir begleiten Sie jetzt entspannt durch den Tag. Und zwar mit Post Malone und Chemical. Hier sind Ihre Radio Potsdam Wacher.

0: geht rein in diesen Freitag. Jetzt ist es 10 nach 6.
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0: Und da richten sich heute die Blicke auf den Alten Markt. Der bekommt nämlich eine ganze Ausstellung namens Platz für Neues, Vision für den Alten Markt 1945 bis 2025.
2: Eröffnet wird die heute im Potsdam Museum. Der Ort, an dem wir jeden Tag vorbeilaufen oder vorbeifahren, steckt nämlich voller Geschichte. Zu sehen gibt's Fotografien, historische Pläne und Modelle und damit spannende Einblicke, wie sich der Alte Markt über die Jahrzehnte verändert hat.
0: Mit dabei ist auch Thorsten Wiegel, Beigeordneter für Bildung, Kultur, Jugend und Sport. Los geht's um 18 Uhr. Und heute wird das Wasser auf der Havel in Brandenburg wieder ordentlich aufgemischt. Gerade findet ja der internationale Kanu World Cup statt. Top-Athleten kämpfen hier um wichtige Punkte auf dem Weg Richtung Olympia. Also hier gibt's noch bis Sonntag Spitzensport vor der eigenen Haustür.
2: Und in etwa in einem Monat klingt die Region dann wieder ganz anders. Die Fußball-WM startet nämlich im Juni und da geht's für viele ab zum Public Viewing. Dieses Jahr allerdings nicht wie gewohnt auf dem Luisenplatz. Das wurde ja abgesagt.
0: Ja, wir sprechen heute mit dem Veranstalter. Warum? Die Antworten, die gibt's gleich um 6.40 Uhr.
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0: Wir sehen hier aus dem Studiofenster gerade die Sonne aufgehen über dem Mercure Hotel. Also es sieht wirklich wunderschön aus hier bei uns in der Region. Bisschen frisch ist es aktuell noch, also am besten schon noch die dicke Jacke anziehen. 4 Grad aktuell bei uns in Potsdam, es werden heute aber noch 15. Wir schauen auch noch mal kurz rauf auf die Straßen. Da gibt es noch eine Meldung vom Berliner Ring und zwar in Richtung Magdeburg. Zwischen Wollin und Ziesam, da ist aktuell noch der rechte Fahrstreifen gesperrt, weil wir da eine ungesicherte Unfallstelle haben. Und am Potsdamer Humboldtring, da zieht ein neues Wandbild Blicke auf sich. Jugendliche aus dem Jugendclub Ostblock haben zusammen mit dem Berliner Künstler Lars Oschertz eine Hauswand, die eigentlich beschmiert war, neu gestaltet. Was genau da zu sehen ist, das hören wir gleich noch in unseren Radio Potsdam Lokalnachrichten um 5:30.
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Die Sonnenstrahlen kommen gerade durchs Fenster und dazu ein bisschen Sommermusik hier auf Radio Potsdam. Revolverheld und Johannes Oerding mit Sommer in Schweden. Es ist 6.22 Uhr und kurze Erinnerung für Ihren Kalender. 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

0: Pink war das mit Please Don't Leave Me. Das hier Lost Frequencies und Tom Gregory gleich mit Dive. Visage haben wir auch noch für Sie mit Fade to Grey, das alles gleich.
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0: 6.30 Uhr haben wir es jetzt, 6:30 und das heute mit einer wichtigen Nachricht für alle Radfahrer oder wenn Sie vielleicht auch generell mal eine Radtourstrecke übers Fahrland und Marquardt planen.
2: Der geplante Radweg zwischen Fahrland und Marquardt im Potsdamer Norden droht weiter auf sich warten zu lassen. Zwar ist die Planung für den ersten Abschnitt weitgehend abgeschlossen, doch es fehlen mehrere hunderttausend Euro für den Bau. Die Stadt rechnet inzwischen mit Kosten von rund 3,9 Millionen Euro. Grund dafür sind gestiegene Baupreise und aufwendige Bauarbeiten entlang eines Biotops. Zudem fehlen für den Lückenschluss bis nach Fahrland noch Grundstücke. Ohne Einigung mit den Eigentümern könnte ein langwieriges Planfeststellungsverfahren nötig werden. Besonders kritisch auch, der erste Bauabschnitt würde vorerst nur bis zur Pappelallee führen, nicht bis ins Dorf Fahrland. Dort müssten Radfahrer weiter auf einer als gefährlich geltenden Landstraße fahren. Ortsvorsteher Carsten Edlich spricht von einer lebensgefährlichen Situation. Am Potsdamer Humboldtring sorgt ein neues Wandbild für Aufmerksamkeit. Jugendliche aus dem Jugendclub Ostblock haben gemeinsam mit dem Berliner Künstler Lars Oschatz eine zuvor oft beschmierte Hauswand neu gestaltet. Das rund 200 Quadratmeter große Bild zeigt eine grüne Landschaft, inspiriert vom Nutepark. Auch Müllcontainer vor der Wand wurden in das Kunstwerk einbezogen und bemalt. Initiiert wurde das Projekt vom Wohnungsunternehmen Vonovia. Die Neugestaltung hat laut Unternehmen rund 17.000 Euro gekostet. Von Nachbarn habe es bereits viele positive Rückmeldungen gegeben. Das Potsdam Museum widmet dem Alten Markt eine neue Sonderausstellung. Unter dem Titel Platz für Neues – Visionen für den Alten Markt 1945 bis 2025 geht es um die wechselvolle Geschichte des Potsdamer Stadtzentrums seit dem Zweiten Weltkrieg. Die Ausstellung zeigt historische Pläne, Fotografien und Modelle und beleuchtet die Debatten um Wiederaufbau DDR-Architektur und Rekonstruktion nach der Wende. Dabei geht es auch um die aktuellen Fragen wie Klimaanpassung und die künftige Nutzung des Alten Markts. Die Schau im Potsdam Museum läuft vom 16. Mai bis zum 25. Oktober 2026.
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0: Heute ist es zum Glück wieder hell bei uns in der Region. Dazu gerade ja noch ein bisschen frischlichere Temperaturen. 4 Grad in Werder, 4 Grad in Teltow und auch 4 Grad bei uns in Potsdam. Die Sonne, die begleitet uns heute ins Wochenende. Hier und da mischen sich dann noch Wölkchen dazwischen, aber keine Sorge, der Regen, der kommt heute nicht mehr rum. 15 Grad gibt es heute maximal. Morgen zum Start ins Wochenende, also am Samstag, gibt es dann auch nochmal einen Mix aus Sonne und Wolken bei 14 Grad maximal.
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0: Auf dem Berliner Ring in Richtung Magdeburg zwischen Wollin und Ciesa ist aktuell noch der rechte Fahrstreifen gesperrt wegen einer ungesicherten Unfallstelle. Also da bitte noch vorsichtig fahren. Ansonsten gute Nachrichten, im Potsdamer Stadtverkehr haben Sie soweit erstmal freie Fahrt. Blitzer sehe ich momentan auch noch keine bei uns in Potsdam. Falls Sie da aber noch was sehen sollten, gern petzen an die 0331 581 692 und die 30. Kommen Sie weiterhin gut durch.
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0: Anne, ich habe mal eben schnell auf den Kalender geschaut. Heute ist ja schon der 15. Mai. Lang dauert es jetzt wirklich nicht mehr.
2: Das stimmt. Am 11. Juni startet schon die Fußball-WM, dieses Jahr in den USA. Mhm. Und für viele Potsdamer gehört ja Public Viewing einfach dazu.
0: Ja, jetzt wurde dieses Jahr bei uns am Luisenplatz ja das große Public Viewing abgesagt. Warum? Das fragen wir gleich mal den Veranstalter nach einer neuen Nummer von Bruno Mars, heißt I Just Might.

0: bin Beate Rabe vom Filmmuseum Potsdam und ich finde ganz toll an Potsdam, dass ich in einem Schloss oder besser in einem alten Pferdestall arbeiten kann und dort Menschen von überall her erzählen kann, dass hier in Potsdam große Filmgeschichte geschrieben wurde.
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0: Immer wenn ich den Song höre, Visage mit Fade to Grey, bin ich ein bisschen traurig, dass ich im Französischunterricht nicht ein bisschen besser aufgepasst hatte. Anni, wie sieht's bei deinem Französisch aus?
1: Ich war in der Schule sehr gut. Mhm. Da habe ich sogar 14 Punkte gehabt. Aber wenn du mich jetzt irgendwas fragst, das wird
0: nichts hängen geblieben. Naja gut. Anderes Thema, Public Viewing bei uns in Potsdam. Das ist ja gerade wirklich heiß diskutiert bei uns in der Stadt. Für viele gehört es ja zu großen Turnieren einfach mit dazu. Gemeinsam jubeln, gemeinsam leiden, gemeinsam einfach Fußball schauen. Aktuell gibt's aber noch niemanden, nach Angaben der Stadt, der in einem Monat die Fußball-WM-Spiele auf einer großen Leinwand, zum Beispiel am Luisenplatz, bringt.
1: Einer, der aber genau weiß, was dahinter steckt, ist Veranstalter Heiko Bengs. Er macht Afterwork und Rooftop-Partys oder auch das Potsdamer Oktoberfest und hat bis vor 2 Jahren auch das Public Viewing zu den WMs und EMs auf dem Luisenplatz organisiert. Heiko, warum ist so ein gemeinsames Fußballerlebnis für Potsdam eigentlich wichtig?
2: Ich denke, dass das wichtig ist, um den Leuten auch einfach Alternativen anzubieten. Public Viewing ist ja in den letzten Jahren gewachsen, ist immer größer geworden, ein Begriff für die Breite geworden, und bin einfach der Meinung, dass die Stadt Potsdam als Landeshauptstadt schon im Public Viewing haben sollte.
1: Und was bedeutet das eigentlich, so ein Aufwand? Welche Vorgaben und Regeln habt ihr da?
2: Die Unbefangenheit, Großveranstaltungen durchzuführen, wie vor 10 Jahren noch, die haben wir ja leider nicht mehr. Das heißt eben, wir haben besondere Auflagen von der Stadt, müssen viele Sicherheitsmaßnahmen umsetzen. Und das sticht sich natürlich dann auch mit dem Aufwand und mit den Kosten, die man als Betreiber, als Veranstalter hat. Und die sind mittlerweile so exorbitant hoch geworden, dass es dann auch einfach keinen Sinn mehr macht, eine Großveranstaltung durchzuführen. Es sei denn, es gibt eine Unterstützung von der Stadt.
0: Na, Unterstützung von der Stadt, das ist hier das Stichwort. Wie die aussehen kann und warum die so wichtig ist, darüber sprechen wir mit Heiko Bengs dann in einer Stunde um 7.40 Uhr noch. Hier sind Ihre Radio Potsdam Wachermacher. Wir begleiten Sie natürlich durch diesen Freitag. Es ist jetzt 6.42 Uhr. Moin, moin.

0: von Lost Frequencies und Tom Gregory heißt Dive. Schönen guten Morgen. Und alle FC Bayern-Fans, die haben heute Morgen wahrscheinlich ein dickes, fettes Grinsen auf dem Gesicht. Die Frauen, die haben gestern gegen Wolfsburg das DFB-Pokalfinale mit 4:0 gewonnen. Weitere Nachrichten aus Deutschland und der Welt haben wir dann hier auf Radio Potsdam noch gleich für Sie ausführlicher um 7 Uhr. Wir messen gerade 4 Grad hier bei uns in der Region. Es werden heute noch 15. Und gute Nachrichten gibt's auch von den Straßen. Da haben sie aktuell freie Fahrt. Also so kann's doch gern weitergehen.
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0: 6.52 Uhr ist es jetzt hier an Radio Potsdam. Schönen guten Morgen und ganz ehrlich, wir sind doch alle schon ein bisschen im Wochenendmodus, oder? Und planen so die Freizeit. Für alle Familien haben wir da einen Platz hier bei uns in Potsdam.
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2: Wir sind heute auf dem Abenteuerspielplatz Blauer Daumen und neben mir steht schon die Franzi.
3: Wir betreuen die Kinder hier so ein bisschen auf dem Platz, bei ihren Aktivitäten, gucken, was sie machen, unterstützen bei ihren Bauvorhaben, bei ihren Spielvorhaben und sind Ansprechpartner für alle Fragen und Schwierigkeiten.
2: Bauvorhaben ist, glaube ich, ein gutes Ding, weil hier ist super viel aus Holz gebaut. Also zum Beispiel stehen wir gerade vor einer großen Holzhütte. Ist sie selbst gebaut?
3: Genau, das ist die Märchenhütte.
2: Können wir da mal reingehen?
3: Klar.
2: Wir gehen so 3 Stufen hoch. Oh! Also es ist ein Raum. Hier gibt es eine Sitzbank drin, die sich so über die komplette Länge zieht und Matten zum Chillen, zum Quatschen, zum Vorlesen.
3: Genau. Also es ist so ein bisschen Rückzugsraum für die Kinder und die Jugendlichen. So ein bisschen gemütlicher Ort für die.
2: Der Blaue Daumen ist ja kein klassischer Spielplatz. Was unterscheidet euch denn grundsätzlich von so einem normalen Spielplatz?
3: Also ich denke auf jeden Fall die pädagogische Betreuung. Und dann ist auch sehr, sehr besonders, dass wir möchten, dass die Kinder alleine hier auf den Platz kommen, ohne Begleitung von den Eltern, damit sie sich wirklich auch ganz frei entfalten können und mal das ausprobieren können, ohne dass jemand drauf schaut, wirklich sie selber sein können. Und deswegen sind wir montags bis donnerstags für 8- bis 14-Jährige geöffnet und Freitag und Samstag aber trotzdem für Eltern und jüngere Kinder, weil die natürlich auch auf den Platz kommen sollen und die sollen auch die Möglichkeit haben und das auch erleben dürfen.
2: Was können dann zum Beispiel Eltern hier erleben? Am Wochenende zumindest, sollen sie dann auch mitspielen oder ist es trotzdem eher so ein Beobachten der Kinder?
3: Also die Eltern können super gerne auch mitspielen mit den Kindern. Es sind doch ganz viele Eltern, die dann mit ihren Kindern spielen. Also wir haben ja zum Beispiel Basketballkorb, da wird dann Basketball gespielt. Oder in den Ferien wurde ganz oft die Feuerstelle angemacht, weil es noch relativ kalt war. Und dann sitzen dann eben auch Eltern dabei und spielen mit den Kindern zusammen Werwolf. Also die werden dann auch voll mit einbezogen und das soll auch so sein.
2: Wenn Sie also mal wieder was Neues ausprobieren wollen mit den Kids, dann sind Sie auf dem Abenteuerspielplatz in Babelsberg genau richtig. Und deswegen ist der Abenteuerspielplatz heute unser Place to be.
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0: Hier ist Radio Potsdam. Schönen guten Morgen. Vielleicht gibt's gleich für diesen Donnerstag. Nee, Donnerstag ist es gar nicht mehr. Freitag schon, Richtung Wochenende. George Ezra und Blame It On Me. So what if it hurts me? So what if I break down? Leona Lewis auch gleich noch mit dabei mit Happy.
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2: Ich bin Dirk Zeitler. Am letzten Tag seines Peking-Aufenthalts ist US-Präsident Trump als Gast in der abgeschotteten Anlage für Chinas Regierungsmitglieder empfangen worden. Wie Fotos zeigten, schüttelten sich Trump und Chinas Staatschef Xi im Garten der Wohn- und Büroanlage im Herzen der Stadt die Hand.
3: Trump sagte, er habe mit Chinas Präsident Xi Jinping über den Iran-Krieg gesprochen. Xi soll Trump zufolge den USA Hilfe angeboten haben. Die chinesische Seite bestätigte das bislang nicht und bekräftigte lediglich ihre bisherige Haltung, dass schnell eine dauerhafte Waffenruhe gefunden werden müsse. Am letzten Tag seines Besuchs zeigte Xi Trump das Areal von Zhongnanhai. Der scharf bewachte und für die Öffentlichkeit unzugängliche Büro- und Wohnkomplex der Kommunistischen Partei liegt neben der berühmten verbotenen Stadt. Nach dem Mittagessen dort will Trump wieder Richtung Washington aufbrechen. Aus Peking, Johannes Neudecker.
2: Die Zahl der Todesopfer nach der jüngsten russischen Angriffswelle auf die ukrainische Hauptstadt Kiew ist neuen Angaben zufolge auf 21 gestiegen. Zudem werden laut Rettungskräften noch immer 17 Menschen in den Trümmern eines zerstörten Wohnblocks vermisst, wie ukrainische Medien berichten. Dutzende Verletzte müssten behandelt werden. Wer heute einkaufen gehen will, könnte vor verschlossenen Türen stehen. Bundesweit gibt es Warnstreiks im Handel. Die Gewerkschaft Verdi will so den Druck in den laufenden Tarifverhandlungen erhöhen. Sie hält die bisherigen Angebote der Arbeitgeber für deutlich zu niedrig.
4: Verdi spricht sogar von vergifteten Angeboten. Die Arbeitgeber bieten bisher nur kleine Lohnerhöhungen in zwei Schritten. Verdi fordert dagegen deutlich mehr, und zwar 7% mehr Lohn, mindestens aber 225 Euro zusätzlich im Monat. Der Handelsverband hält dagegen, er verweist auf die aktuell schwierige wirtschaftliche Lage und sieht daher kaum Spielraum. Deshalb sind heute in mehreren Städten Warnstreiks und Kundgebungen geplant, unter anderem in Hamburg, Dortmund und Stuttgart. Zoe Tassovali, Nachrichtenredaktion.
2: Zum Sport. 4 Wochen vor Anpfiff der Fußball-Weltmeisterschaft hat die kolumbianische Sängerin Shakira den offiziellen WM-Song Die Die vorgestellt. Den Refrain betteten Shakira und der nigerianische Sänger Burna Boy in eine eingängige und tanzbare Melodie ein. Die Die bedeutet auf Italienisch so viel wie Los geht's.
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0: Also genauso stelle ich mir einen Freitag vor. Gerade haben wir noch 5 Grad in Schönefeld, in Nauen und auch in Potsdam. Heute 15 Grad dann noch maximal. Dazu gibt es eine ordentliche Portion Sonnenschein. Der Regen, der kommt heute nicht zu uns in die Region. Und das Wochenende, das sieht auch gut aus. Die Sonne, die bleibt auch da an unserer Seite. Morgen 14 Grad und am Sonntag dann 16 Grad.
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0: Auf den Straßen sieht es sehr gut aus. Im Potsdamer Stadtverkehr haben sie freie Fahrt. Wir haben auch keine Meldungen von den Autobahnen. Und Blitzer sind momentan auch noch keine bei uns in der Stadt unterwegs. Also das sieht doch schon mal ganz gut aus. Falls Sie aber noch was gesehen haben sollten an Staus oder vielleicht auch Blitzern, klingeln Sie gern durch oder schreiben Sie uns eine WhatsApp an die 0331 581 692 und die 30.
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0: Heute an diesem Brückentag die letzte Chance beim Kids-Quiz, was aus der Radio Potsdam Spielekiste zu gewinnen, bevor es dann ins Wochenende geht.
7: Wir haben für Sie einen 4-Gewinn in der Radio Potsdam Edition oder das Tic-Tac-Toe to go.
0: Welche Lösung wir da heute suchen, das haben wir gleich.
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0: Dermot Kennedy war das mit Funeral. Schönen Freitagmorgen.
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0: Wir haben hier wieder ein Foto vor uns, haben aber, Anne, glaube ich, beide schon festgestellt, im Beschreiben sind wir vielleicht jetzt nicht so die Besten. Da muss man erstmal so auf die Worte kommen. Deswegen haben wir hier natürlich noch unsere Quizmasterin Luise, die uns ein bisschen hilft. Luise, was suchen wir denn heute Morgen?
3: Wir suchen ein Schloss in der Nähe der Glienicker Brücke. Als es gebaut wurde, sollte es wie Windsor Castle aussehen. Heute ist es von außen wieder schick und fertig. Innen wird es noch renoviert.
0: Wenn Sie da die Antwort kennen, dann gibt's von uns was, Anne?
4: Einmal ein Viel gewinnt in der Radio Potsdam Edition oder das Tic-Tac-Toe to go.
0: Genau, das können Sie sich aussuchen. Wir hören noch mal kurz rein.
3: Wir suchen ein Schloss in der Nähe der Glienicker Brücke. Als es gebaut wurde, sollte es wie Windsor Castle aussehen. Heute ist es von außen wieder schick und fertig. Innen wird es noch renoviert.
0: Wenn Sie die Lösung kennen, dann gerne WhatsApp-Sprachnachricht zu uns ins Studio schicken an die 0331 581 692 und die 30. Dafür haben Sie jetzt genau ein Songzeit.
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0: Leona Luis war das mit Happy. Schönen guten Morgen.
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0: Und da haben wir ein Foto aus Potsdam vor uns. Unsere Quizmasterin Luise beschreibt das einmal für uns.
3: Sie suchen ein Schloss in der Nähe der Glienicker Brücke. Als es gebaut wurde, sollte es wie Windsor Castle aussehen. Heute ist es von außen wieder schick und fertig. Innen wird es noch renoviert.
0: Okay, also wir suchen heute auf jeden Fall was Schlossartiges.
4: Die Emma hat uns über WhatsApp geschrieben. Guten Morgen, liebes Radio Potsdam Team. Ich würde sagen, gesucht wird das Schloss Babelsberg, Luise.
3: Richtig, wir haben das Schloss Babelsberg gesucht.
0: Herzlichen Glückwunsch, liebe Emma. Du bekommst von uns entweder das Radio Potsdam 4 gewinnt oder das Radio Potsdam Tic-Tac-Toe-To-Go. Das kannst du dir aussuchen. Wir schreiben gleich nochmal mit dir. Und die nächste Chance, im Kids-Quiz zu gewinnen, gibt es dann am Montagmorgen wieder um 7.07 Uhr.
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2: Wer die Lösung weiß, schickt einfach eine WhatsApp, Text oder Sprachnachricht an die 0331 581 692 30.

0: Die Elevator Boys mit Ruin Me hier auf Radio Potsdam. Schönen guten Morgen. Bei uns gibt's jeden Morgen alle Viertelstunde das Wichtigste für Ihren Start in den Tag. Und Potsdam ist übrigens am Sonntag mit dabei beim Internationalen Tag gegen Homo-, Bi-, Inter- und Transfeindlichkeit. Die Stadt will damit ein Zeichen für Vielfalt, Akzeptanz und gegen Diskriminierung queerer Menschen setzen. Was genau da geplant ist, das klären wir gleich in unseren Lokalnachrichten um 7:30. Wir schauen noch kurz drauf auf die Temperaturen. 5 Grad sind's aktuell hier bei uns in der Region. Und von den Straßen gibt's gute Nachrichten, da haben sie überall Freifahrt.
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1: Gute Laune Musik an diesem Freitagmorgen von George Ezra und Blame It on Me. Sie hören Radio Potsdam. Und am Wochenende heißt es für uns in Potsdam übrigens Daumen drücken. Für die Frauen von Turbine geht's am Sonntag beim letzten Saisonspiel gegen Viktoria Berlin um den Klassenerhalt. Also es dürfte spannend werden. Wir hatten Defensivspielerin Julia Hüsch vor dem Spiel bei uns im Radio Potsdam Studio und haben sie mal gefragt, mit welchem Gefühl die Mannschaft in dieses letzte Spiel geht. Immerhin dürfte da ja ziemlich Druck unterm Kessel sein.
2: Ja, ich glaube schon, dass auch nochmal ein bisschen Nervosität damit spielt. Aber ich glaube einfach, Stimmung ist da auch ein ganz großer Faktor. Also ich glaube, solange wir da als Team optimistisch reingehen und wissen, was wir können und da selbstbewusst unser Spiel auf den Platz bringen, dann können, haben wir es ja selbst in der Hand, ob wir da einen Punkt oder drei Punkte mitnehmen und dann das selbst sicher machen.
1: Bevor es aber rauf aufs Feld geht, gibt es zur Motivation noch eine ordentliche Musik-Playlist. Julia hat uns mal verraten, was die Spielerin von Turbine vor dem Gang aufs Feld zu hören.
2: Also ein Song, der immer ganz wichtig ist, ist Chargé und auch das Lied Hoch für mich.
1: Mhm. Tim Bensko, ja auch einer, der aus unserer Ecke kommt. Am Sonntag geht's für den ersten FFC Turbine Potsdam, also gegen Viktoria Berlin. Und wir drücken natürlich die Daumen und hoffen auf einen Sieg. Das ganze Interview mit Julia gibt's auch nochmal zum Nachhören unter radio-potsdam.de. Und hier kommt jetzt der Motivationssong von den Turbine-Frauen in voller Länge, Tim Bensko mit Hoch. Sie hören Radio Potsdam. Schönen guten Morgen.

0: Freitagmorgen, 7.30 Uhr. Radio Potsdam ist mit an ihrer Seite, gleich mit Boy Loco und Moves Tonight. Und den Backstreet Boys, Everybody, ist ja auch so ein Ohrwurm, ne? Das gibt's alles gleich.
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0: Ja, Anne, die Bundeswehr, die plant einen neuen Standort in Potsdam. Warum und wofür denn?
2: Potsdam wird Standort eines neuen Musterungszentrums der Bundeswehr. Dort sollen künftig Bewerberinnen und Bewerber auf ihre grundsätzliche Eignung für den Dienst in den Streitkräften geprüft werden. Das Verteidigungsministerium plant bundesweit 24 solcher Zentren. Potsdam übernimmt dabei die Aufgabe für Brandenburg. Wo genau das Zentrum entstehen soll, ist noch offen. Geplant ist laut Bundeswehr die Anmietung eines externen Gebäudes. In Potsdam gibt es bereits Einrichtungen der Bundeswehr, etwa das Einsatzführungskommando in Geltow oder das Karrierecenter in der Behlertstraße. Die neuen Musterungszentren sollen die bisherigen Kapazitäten deutlich erweitern. Hintergrund ist das neue Wehrdienstgesetz, das seit Jahresbeginn gilt. Seit Januar wurden bundesweit rund 194.000 junge Menschen angeschrieben und zur Teilnahme an einer Online-Befragung aufgefordert. Männer müssen den Fragebogen ausfüllen, für Frauen ist die Teilnahme freiwillig. Der geplante Radweg zwischen Fahrland und Marquardt im Potsdamer Norden droht weiter auf sich warten zu lassen. Zwar ist die Planung für den ersten Abschnitt weitgehend abgeschlossen, doch es fehlen mehrere hunderttausend Euro für den Bau. Die Stadt rechnet inzwischen mit Kosten von rund 3,9 Millionen Euro. Grund dafür sind gestiegene Baupreise und aufwendige Bauarbeiten entlang eines Biotops. Zudem fehlen für den Lückenschluss bis nach Fahrland noch Grundstücke. Ohne Einigung mit den Eigentümern könnte ein langwieriges Planfeststellungsverfahren nötig werden. Besonders kritisch hierbei, der erste Bauabschnitt wurde vorerst nur bis zur Pappelallee führen, nicht bis ins Dorf Fahrland. Dort müssten Radfahrer weiter auf einer als gefährlich geltenden Landstraße fahren. Ortsvorsteher Carsten Edlich spricht von einer lebensgefährlichen Situation. Potsdam beteiligt sich am Sonntag am Internationalen Tag gegen Homo-, Bi-, Inter- und Transfeindlichkeit. Geplant sind mehrere Aktionen und Informationsangebote. Die Stadt will damit ein Zeichen für Vielfalt, Akzeptanz und gegen Diskriminierung queerer Menschen setzen. Der Aktionstag erinnert daran, dass Homosexualität am 17. Mai 1990 aus dem Diagnoseschlüssel der Weltgesundheitsorganisation gestrichen wurde.
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0: Mit den aktuellen Temperaturen 5 Grad momentan in Kaput, in Brück und auch hier bei uns in Potsdam. Heute werden es 15 Grad maximal und es wird ein schöner Freitag. Heute ein Mix aus Sonne und Wolken, also wir bekommen wieder Vitamin D ab. Kein Regen in Sicht, morgen zum Start ins Wochenende dann 14 Grad und ein Wechselspiel aus Sonne und Wolken. Und am Sonntag dann dasselbe nochmal bei maximal 16 Grad.
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0: Da schauen wir rauf auf den Potsdamer Stadtverkehr. Da ist soweit erstmal nichts los. Da haben sie freie Fahrt. Wir gucken noch mal kurz rüber auf die Autobahn. Da sehe ich bis jetzt auch nichts. Da haben sie auch freie Fahrt. Na Mensch, das ist doch schön an diesem Freitag. Blitzer momentan auch keine bei uns in Potsdam unterwegs. Falls Sie da aber noch was gesehen haben sollten, klingeln Sie gern durch oder schreiben Sie uns eine WhatsApp. Die Nummer zu uns ins Studio ist die 0331 581 692 und die 30. Und dann kommen Sie weiterhin bitte gut durch.
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0: Also ich muss ja sagen, die besten Sommer waren für mich immer die mit Fußball-EM oder WM. Mhm. So mit Freunden und der Family draußen sitzen, grillen, gemeinsam die Spiele schauen. Das hat doch einfach Stimmung gemacht.
2: Absolut. Und Public Viewing gehört natürlich da auch dazu. Gemeinsam jubeln, mitfiebern und diese besondere Fußballatmosphäre erleben. Mhm. Dieses Jahr gibt es allerdings erstmal einen Dämpfer für viele Fans in Potsdam. Auf dem Luisenplatz soll es vorerst kein Public Viewing geben.
0: Warum das Ganze aktuell auf der Kippe steht und was sich für Veranstalter da auch ändern müsste, darüber sprechen wir gleich mit Heiko Banks, der das Public Viewing dort jahrelang organisiert hat.
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0: 7.41 Uhr, Sie hören Radio Potsdam und wenn ich so das Wort Public Viewing höre, ja, dann denke ich ja erstmal irgendwie an Sommer, an Fußball und an guter Stimmung. Veranstalter denken da aber vielleicht eher an Berg von Orga, Sicherheitsauflagen, Kosten und Genehmigungen. Man kennt es, glaube ich, selbst, wenn man so für viele Menschen eine Party veranstaltet. Wir sprechen heute mit Heiko Banks, der das Public Viewing auf dem Luisenplatz ja jahrelang veranstaltet hat.
1: Heiko, welche Gründe gibt es, dass du es aktuell jetzt nicht mehr als Veranstalter machst, beziehungsweise was müsste sich ändern, was braucht es an Unterstützung?
2: Wenn man ein erfolgreiches Public Viewing durchführen möchte, dann braucht man natürlich die Unterstützung der Stadt mit Know-how, zum Beispiel Betonpoller, weil man muss natürlich auch verstehen, als Veranstalter hast du unheimlich viele Kosten und Risiken. Das Wetter muss mitspielen, die Leute müssen kommen. Ich kann natürlich Getränke auch nur so verkaufen, wie ich die laufenden Kosten umlegen kann.
0: Fühlst du dich denn als Veranstalter genug unterstützt von der Stadt?
2: Ich finde das etwas bedenklich, dass der Trend einfach dahin geht, dass große traditionelle Volksfeste abgesagt werden müssen, Straßenumzüge, Public Viewings abgesagt werden müssen, immer wieder aus Kosten- und Sicherheitsgründen. Da ist unheimlich viel Bedarf und an Unterstützung der Kommunen, Städte etc. pp.
1: Hohe Sicherheitsauflagen und Kosten machen es beispielsweise den Veranstaltern eben schwerer. Aber es gibt in diesem Jahr noch einen weiteren Punkt, der die Aufwand-Nutzen-Frage berechtigt. Ist richtig, Heiko, oder?
2: Jetzt in diesem Jahr ist das leider so, dass die Anstoßzeiten sehr unglücklich sind. Von daher denke ich, dass der Zuschauer wahrscheinlich eher weniger um 22 Uhr sich noch ein Fußballspiel angucken wird. Ich weiß, dass sich ein Public Viewing auch erst dann rechnet, wenn du kontinuierlich alle Spiele zeigen kannst. Nicht nur die Deutschlandspiele, aber du hast natürlich auch laufende Kosten, die du eben durch die anderen Spiele dann auch decken kannst. Deswegen ist es ein Riesenproblem, denke ich.
0: Danke dir, Heiko, dass du dir da heute nochmal die Zeit genommen hast, mit uns drüber zu quatschen. Nach Angaben der Stadt gibt es bisher niemanden, der ein Public Viewing in Potsdam plant. Zu Vorgaben oder Unterstützung für die Veranstalter haben wir von der Stadt bis hierher auch keine Aussage bekommen. Damit bleibt es also weiter erstmal spannend, ob es dieses Jahr noch ein großes Public Viewing auf dem Luisenplatz zum Beispiel geben könnte oder nicht. Wir drücken natürlich die Daumen und halten Sie hier bei uns im Programm weiter auf dem Laufenden. Radio Potsdam hier, wir wünschen Ihnen einen schönen Freitagmorgen.

0: Radio Potsdam hier, moin! 7.46 Uhr ist es jetzt und den hier, den kennen wir bestimmt alle auswendig. Das ist Shakira mit dem WM-Song von 2010, Waka Waka. Jetzt ist sie übrigens wieder da mit dem nächsten WM-Song für dieses Jahr. Der heißt dann Die Die und ich bin mal gespannt, ob der so im Ohr bleibt wie Waka Waka. Mehr Nachrichten aus Deutschland und der Welt gibt's dann gleich hier bei Radio Potsdam noch um 8 Uhr. Wir schauen mal kurz drauf auf die Temperaturen. 6 Grad sind es aktuell bei uns in der Region. Es werden heute 15 maximal und gute Nachrichten gibt's von den Straßen. Da kommen sie aktuell überall gut durch.
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11: 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Ins Herz der Medienstadt. 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Die Wunde in der Mitte. Das Potsdam-Museum zeigt den alten Markt zwischen Träumen und Wandel.
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0: Neue Nummer von Kygo, Khalid und Griffin mit Save My Love, 7.53 Uhr.
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2: Das ist heute die 24, denn am Sonntag findet in Potsdam der 24. Muko-Freundschaftslauf statt. Im Lustgarten wird dann wieder für den guten Zweck gelaufen. Mit der Veranstaltung soll auf Mukoviszidose aufmerksam gemacht werden. Eine seltene, bis heute unheilbare Stoffwechselerkrankung, die vor allem Lunge und Bauchspeicheldrüse betrifft. Erwartet werden rund 500 Läuferinnen, Läufer und Besucher. Der Spendenlauf läuft von 13 bis 16 Uhr. Und wer mitmacht, kann sich für euer Sponsoren suchen, die jede gelaufene Runde mit einer kleinen Spende unterstützen. Dazu gibt es dann auch ein Familienfest bei freiem Eintritt mit Musik, Mitmachangeboten, Kinderschminken und Hüpfburgen. Also heute geht es hier um die 24 und um den 24. Muko-Freundschaftslauf im Potsdamer Lustgarten.

0: Taylor Swift, Cruel Summer hier auf Radio Potsdam. Wird gleich abgelöst von Sabrina Carpenter mit Espresso. Und Human League mit Human.
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2: Ich bin Dirk Zeitler. Am letzten Tag seines Peking-Aufenthalts ist US-Präsident Trump als Gast in der abgeschotteten Anlage für Chinas Regierungsmitglieder empfangen worden. Trump und Chinas Staatschef Xi schüttelten im Garten der Wohn- und Büroanlage im Herzen der Stadt die Hand. Die Agenda sieht ein Gespräch der beiden mit dazu gereichtem Tee vor und anschließend ein Arbeitsmittagessen. Trump will danach wieder in Richtung USA aufbrechen. Die Zahl der Todesopfer nach der jüngsten russischen Angriffswelle auf die ukrainische Hauptstadt Kiew ist neuen Angaben zufolge auf 21 gestiegen. Zudem werden laut Rettungskräften noch immer 17 Menschen in den Trümmern eines zerstörten Wohnblocks vermisst, wie ukrainische Medien berichten. Dutzende Verletzte müssten behandelt werden.
3: Der Angriff auf Kiew in der Nacht auf Donnerstag war ungewöhnlich heftig. Moskau setzte in der Hauptstadt und in anderen Städten des Landes hunderte Drohnen, Raketen und Marschflugkörper ein. Ukrainische Behörden sprechen von zahlreichen beschädigten Wohnhäusern. Der ukrainische Präsident Selenskyj sagt, ein Marschflugkörper, der in ein Kiewer Gebäude eingeschlagen ist, wurde erst vor wenigen Wochen hergestellt. Russland umgeht also die Sanktionen, meint Selenskyj und fordert noch stärkere Maßnahmen gegen Moskau. Uli Reitinger, Nachrichtenredaktion.
2: Wer heute einkaufen gehen will, könnte vor verschlossenen Türen stehen. Bundesweit gibt es Warnstreiks im Einzelhandel. Die Gewerkschaft Verdi will so den Druck in den laufenden Tarifverhandlungen erhöhen. Sie hält die bisherigen Angebote der Arbeitgeber für deutlich zu niedrig.
4: Verdi spricht sogar von vergifteten Angeboten. Die Arbeitgeber bieten bisher nur kleine Lohnerhöhungen in zwei Schritten. Verdi fordert dagegen deutlich mehr, und zwar 7% mehr Lohn, mindestens aber 225 Euro zusätzlich im Monat. Der Handelsverband hält dagegen. Er verweist auf die aktuell schwierige wirtschaftliche Lage und sieht daher kaum Spielraum. Deshalb sind heute in mehreren Städten Warnstreiks und Kundgebungen geplant, unter anderem in Hamburg, Dortmund und Stuttgart. Zoe Tassovali, Nachrichtenredaktion.
2: Vor der dänischen Insel Anholt ist ein toter Wal entdeckt worden. Das Tier liege etwa 75 Meter vor der Küste und sei vermutlich bereits seit einiger Zeit tot, berichtet die Nachrichtenagentur Ritzau. Unklar ist, ob es sich um den Wal handelt, der Ende März erstmals vor Timmendorfer Strand in der Ostsee gestrandet war und rund einen Monat später in die Nordsee transportiert worden war.
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0: Wir messen aktuell 6 Grad in Teltow, in Nauen und auch hier in Potsdam. Und nach dem ganzen Regen von gestern leuchten die Gärten ja in so einem richtig schönen Grün. Heute und die nächsten Tage gibt es dann für die Pflanzen und natürlich auch für uns wieder Sonne. Heute 15 Grad maximal, morgen dann eine Höchsttemperatur von 14 Grad.
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0: Sie haben soweit überall freie Fahrt bei uns im Potsdamer Stadtverkehr und auch auf den Autobahnen. Ich habe einen Blitzer für Sie. Der steht momentan auf der L79 und zwar am Verkehrshof. Da wird bei 50 geblitzt. Ansonsten aber nicht so viel los bei uns in der Stadt. Ist ja auch mal ganz schön an so einem Freitag kurz vorm Wochenende. Falls Sie noch was gesehen haben an Staus, Blitzern oder vielleicht auch Gefahrenstellen, klingen Sie gern durch oder schreiben Sie uns ganz unkompliziert eine WhatsApp an die 0331 581 692 und die 30.
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0: Ja, und die Bundespolizei, die feiert ja ab dem 13. Juni ihr großes Bürgerfest bei uns in Potsdam, denn die wird stolze 75 Jahre alt.
7: Und wir begleiten sie jede Woche. Schau mal hinter die Kulissen. Unsere Kollegen Charlie und Jan, die haben einen Blick in einen Schiffssimulator der Bundespolizei geworfen.
0: Wie sich Wellengang und echte Einsätze anfühlen und warum man da lieber keinen schwachen Magen haben sollte, das hören wir gleich unter anderem nach Nesta.
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0: Hier sind Ihre Radio Potsdam Wachermacher. Schönen Start in diesen Freitag.
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0: Ja, und für unsere Kollegen Charlie und Jan ging es diesmal hoch in den Norden. Genauer gesagt nach Neustadt ins maritime Schulungs- und Trainingszentrum der Bundespolizei See.
2: Dort haben sie René Bentsch, Leiter des maritimen Simulationszentrums, getroffen.
3: Wir fahren hier quasi simuliert zur See in einem geschützten Raum. Die ganze Anlage verhält sich aber von der Hydrodynamik zum Beispiel her, die Modelle, die wir hier laden, verhalten sich so wie die Schiffe da draußen. Also wenn man hier reinkommt und die Tür zumacht, das ist ja schon ein bisschen dunkler, man sieht das hier, das brummt ein bisschen. Man sieht genau dieselben Geräte, wie sie auf einer Brücke vorhanden sind. Da vorne ist ein Electronic Chart Display Information System. Hier vorne ist das Radargerät. Sie lehnen gerade am Ruder. Ne? Daneben ist der Maschinentelegraph, was das Gaspedal ist beim Schiff. So, und das, wenn Sie rausgucken, sehen Sie ein paar Bildschirme. Das ist quasi die Fensterreihe beim Schiff. Und wenn ich das gleich starte, draußen fängt auch an, die See, auf die wir gerade gucken, sich zu bewegen. Und vielleicht fragen Sie mich nachher noch, ob sich der Fußboden bewegt, weil Sie das Gefühl haben, dass der Seegang, Ihr Auge sieht etwas, das wird übertragen. Und irgendwann fangen Sie an, Ausgleichsbewegungen hier zu machen, wenn man das so kennt von der Seefahrt.
4: Okay, die Simulation geht los. Das Wasser bewegt sich, das Schiff da links dampft schon.
3: Vor uns sind diese beiden Tonnen, ne? Da ist die Backbordtonne. Die rote, die grüne. Und du fährst jetzt mal mit deinem Schiff in der Mitte durch. Ich sage das jetzt mal so flapsig. Ja, da gibt es natürlich andere Befehle für, aber ich sage jetzt mal so flapsig. Das Schiff wird immer schneller. Siehst du, 2,4, 2,5 Knoten. Ein Knoten sind so 1,852 Kilometer pro Stunde. Wir dürfen hier bis zu diesen Tonnen 5,4 Knoten fahren, also ungefähr 10 km/h. Und das, was ich dir dann sage, wiederholst du dann bitte. Backbord 15.
5: Backbord 15.
3: Und jetzt legst du das Ruder dahin. Jetzt bewegt sich das dahin und diese kleinen Dreiecke sind jetzt tatsächlich deine Ruderblätter im Wasser, die sich bewegen und das Schiff in die Richtung bringen.
5: Ich glaube, ich bin seekrank.
4: Ja, so. Aber ich merke, das ist wirklich krass. Man hat direkt das Gefühl, man bewegt sich wirklich mit, wie ihr es gesagt habt.
0: Also wirklich beeindruckend, was da technisch alles so möglich ist. Ich habe mich nur vom Zuhören schon gefühlt wie auf See und ich sage es ehrlich, ich bin ja auch ein bisschen seekrank. Also ich glaube, ich war bei so einer Simulation auch sehr schnell da ins Schwanken geraten.
2: Oh je. 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

0: 8.16 Uhr ist es jetzt. Radio Potsdam hier und Achtung bitte auf der A2 Magdeburg in Richtung Berlin zwischen Wohlin und Brandenburg. Da haben wir aktuell ein liegen gebliebenes Fahrzeug und eine Person auf der Fahrbahn. Also da bitte vorsichtig fahren. Ansonsten, die Sonne zeigt es ja schon eigentlich ganz gut. Es ist ein schöner Freitag hier bei uns in der Region. Aktuell 7 Grad und das Wetter heute, das schreit doch auch schon fast danach, das Fahrrad mal wieder rauszuholen und durch Potsdam zu düsen. Der geplante Radweg zwischen Fahrland und Marquardt im Potsdamer Norden, der lässt aber weiter auf sich warten. Warum? Die Antwort, die gibt's gleich in unseren Lokalnachrichten.
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0: 8.23 Uhr und wenn Sie mich fragen, das Wochenende, das kann kommen und da haben wir auch heute wieder für Sie unseren Geheimtipp.
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2: Wir sind heute auf dem Abenteuerspielplatz Blauer Daumen und neben mir steht schon die Franzi.
3: Wir betreuen die Kinder hier so ein bisschen auf dem Platz, bei ihren Aktivitäten, gucken, was sie machen, unterstützen bei ihren Bauvorhaben, bei ihren Spielvorhaben und sind Ansprechpartner für alle Fragen und Schwierigkeiten.
2: Bauvorhaben ist, glaube ich, ein gutes Ding, weil hier ist super viel aus Holz gebaut. Also zum Beispiel stehen wir gerade vor einer großen Holzhütte. Ist sie selbst gebaut?
3: Genau, das ist die Märchenhütte.
2: Können wir da mal reingehen?
3: Klar.
2: Wir gehen so 3 Stufen hoch. Oh, also es ist ein Raum. Hier gibt es eine Sitzbank drin, die sich so über die komplette Länge zieht und Matten zum Chillen, zum Quatschen, zum Vorlesen.
3: Genau, also es ist so ein bisschen Rückzugsraum für die Kinder und die Jugendlichen, so ein bisschen gemütlicher Ort für die.
2: Der Blaue Daumen ist ja kein klassischer Spielplatz. Was unterscheidet euch denn grundsätzlich von so einem normalen Spielplatz?
3: Also ich denke auf jeden Fall die pädagogische Betreuung. Und dann ist auch sehr, sehr besonders, dass wir möchten, dass die Kinder alleine hier auf den Platz kommen, ohne Begleitung von den Eltern, damit sie sich wirklich auch ganz frei entfalten können und mal das ausprobieren können, ohne dass jemand drauf schaut, wirklich sie selber sein können. Und deswegen sind wir montags bis donnerstags für 8- bis 14-Jährige geöffnet und Freitag und Samstag aber trotzdem für Eltern und jüngere Kinder, weil die natürlich auch auf den Platz kommen sollen und die sollen auch die Möglichkeit haben und das auch erleben dürfen.
2: Was können dann zum Beispiel Eltern hier erleben? Am Wochenende zumindest, sollen sie dann auch mitspielen oder ist es trotzdem eher so ein Beobachten der Kinder?
3: Also die Eltern können super gerne auch mitspielen mit den Kindern. Es sind doch ganz viele Eltern, die dann mit ihren Kindern spielen. Also wir haben ja zum Beispiel Basketballkorb, da wird dann Basketball gespielt. Oder in den Ferien wurde ganz oft die Feuerstelle angemacht, weil es noch relativ kalt war. Und dann sitzen dann eben auch Eltern dabei und spielen mit den Kindern zusammen Werwolf. Also die werden dann auch voll mit einbezogen und das soll auch so sein.
2: Wenn Sie also mal wieder was Neues ausprobieren wollen mit den Kids, dann sind Sie auf dem Abenteuerspielplatz in Babelsberg genau richtig. Und deswegen ist der Abenteuerspielplatz heute unser Place to be.
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0: In voller Lautstärke im Auto mit runtergekurbelten Fenstern und dann über die lange Brücke. Mensch, das ist doch schön. Hier ist Radio Potsdam. Es geht gleich weiter mit guter Laune Musik. Tiffany Harris und Vertigo. Und Kultmusik von Simply Red, Money's Too Tight. Das alles gleich.
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0: Und Anne, da gibt's jetzt neue Kunst in unserer Stadt zu bestaunen.
2: Am Potsdamer Humboldtring sorgt ein neues Wandbild für Aufmerksamkeit. Jugendliche aus dem Jugendclub Ostblock haben gemeinsam mit dem Berliner Künstler Lars Oschatz eine zuvor oft beschmierte Hauswand neu gestaltet. Das rund 200 Quadratmeter große Bild zeigt eine grüne Landschaft, inspiriert vom Nutepark. Auch Müllcontainer vor der Wand wurden in das Kunstwerk einbezogen und bemalt. Initiiert wurde das Projekt vom Wohnungsunternehmen Vonovia. Die Neugestaltung hat laut Unternehmen rund 17.000 Euro gekostet. Von Nachbarn habe es bereits viele positive Rückmeldungen gegeben. Das Potsdam Museum widmet dem Alten Markt eine neue Sonderausstellung. Unter dem Titel Platz für Neues, Visionen für den Alten Markt 1945 bis 2025 geht es um die wechselvolle Geschichte des Potsdamer Stadtzentrums seit dem Zweiten Weltkrieg. Die Ausstellung zeigt historische Pläne, Fotografien und Modelle und beleuchtet die Debatten um Wiederaufbau, DDR-Architektur und Rekonstruktion nach der Wende. Dabei geht es auch um aktuelle Fragen wie Klimaanpassung und die künftige Nutzung des Alten Markts. Die Schau im Potsdam Museum läuft vom 16. Mai bis zum 25. Oktober 2026. Der geplante Radweg zwischen Fahrland und Marquardt im Potsdamer Norden droht weiter auf sich warten zu lassen. Zwar ist die Planung für den ersten Abschnitt weitgehend abgeschlossen, doch es fehlen mehrere hunderttausend Euro für den Bau. Die Stadt rechnet inzwischen mit Kosten von rund 3,9 Millionen Euro. Grund dafür sind gestiegene Baupreise und aufwendige Bauarbeiten entlang eines Biotops. Zudem fehlen für den Lückenschluss bis nach Fahrland noch Grundstücke. Ohne Einigung mit den Eigentümern könnte ein langwieriges Planfeststellungsverfahren nötig werden. Besonders kritisch hierbei, der erste Bauabschnitt würde vorerst nur bis zur Pappelallee führen, nicht bis ins Dorf Fahrland. Dort müssten Radfahrer weiter auf einer als gefährlich geltenden Landstraße fahren. Ortsvorsteher Carsten Edlich spricht von einer lebensgefährlichen Situation.
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0: 7 Grad sind es hier bei uns in Potsdam, 7 auch in Michendorf und in Nauen 15 werden es heute maximal. Und da können wir heute sowas von die Sonnenbrille wieder rausholen. Den ganzen Tag über gibt es für uns einen kleinen Mix aus Sonne und Wolken. Morgen sieht es dann genau gleich aus zum Start ins Wochenende am Samstag bei maximal 14 Grad. Und am Sonntag eigentlich auch perfektes Grillwetter, Sonne, ein paar Wolken und dazu 16 Grad.
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0: Ich habe zwei Meldungen von der Autobahn für Sie. Einmal von der A2 und zwar zwischen Wohlin und Brandenburg. Da haben wir aktuell ein liegen gebliebenes Fahrzeug auf der Fahrbahn und auch eine Person. Also da bitte vorsichtig fahren. Und die zweite Meldung ist vom südlichen Berliner Ring und zwar beim Dreieck Potsdam in Richtung Dreieck Spreeaum zwischen Rangsdorf und Schönefelder Kreuz. Da haben wir auch noch ein defektes Fahrzeug auf dem rechten Fahrstreifen. Also da bitte auch vorsichtig fahren. Gute Nachrichten, aber aus dem Potsdamer Stadtverkehr, da haben sie soweit erstmal freie Fahrt. Einen Blitzer habe ich noch für Sie. Der steht momentan auf der L79 und zwar direkt am Verkehrshof. Da wird bei 50 geblitzt. Falls Sie noch was sehen sollten, gern her damit an die 0331 581 692 und die 30. Und dann kommen Sie bitte weiterhin gut und vor allem sicher an Ihr Ziel.
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0: Wir hoffen, Sie sind gut durch den Vatertag gekommen. Vielleicht noch leicht im Feiertagsmodus oder vielleicht auch schon voller Vorfreude aufs Wochenende.
2: Für manche läuft das lange Wochenende bereits. Andere zählen heute Nachmittag die letzten Arbeitsstunden dann runter. So oder so, wir begleiten Sie entspannt durch diesen Freitagmorgen.
0: Ja, und gleich schauen wir auf die wichtigsten Termine von heute in Guten Morgen Potsdam. Gleich erstmal Simply Red mit Money's Too Tight und das hier eine neue Nummer von Milo. Little in the Middle. 8:35 Uhr ist es.

0: schönen Freitag Ihnen. 8.41 Uhr ist es jetzt.
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2: Da richten sich heute die Blicke auf den alten Markt. Der bekommt nämlich eine ganze Ausstellung namens Platz für Neues, Vision für den alten Markt 1945 bis 2025.
0: Eröffnet wird die heute im Potsdam-Museum. Der Ort, an dem wir jeden Tag vorbeilaufen oder vorbeifahren, steckt voller Geschichte. Zu sehen gibt es Fotografien, historische Pläne und Modelle und damit spannende Einblicke, wie sich der alte Markt über die Jahrzehnte verändert hat.
2: Mit dabei ist auch Thorsten Wiegel, Beigeordneter für Bildung, Kultur, Jugend und Sport. Los geht's da um 18 Uhr und heute wird das Wasser auf der Havel in Brandenburg wieder ordentlich aufgemischt. Gerade findet ja der internationale Kanu World Cup statt. Top-Athleten kämpfen hier um wichtige Punkte auf dem Weg Richtung Olympia. Also hier gibt's noch bis Sonntag Spitzensport vor der eigenen Haustür.
0: Und in etwa einem Monat klingt die Region dann wieder ganz anders. Ja, die Fußball-WM, die startet ja im Juni und da geht's für viele ab zum Public Viewing. Dieses Jahr allerdings nicht wie gewohnt auf dem Luisenplatz, das wurde abgesagt. Was die Potsdamer davon halten, die Meinungen, die hören wir hier bei Radio Potsdam um 10 nach 9.
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0: Tiffany Arrows war das mit Vertigo. Wir haben es jetzt 8:45, schauen rauf auf das Wichtigste. Und wer heute einkaufen geht, könnte vor verschlossenen Türen stehen. In einigen Bundesländern streikt Verdi im Einzelhandel. Gute Nachricht, Brandenburg ist davon nicht betroffen. Wo heute in Deutschland aber die Supermarkttüren zubleiben, das klären wir gleich in den Nachrichten um 9. Dann schauen wir aufs Wetter, es sieht gut aus draußen. Die Sonne scheint, 9 Grad aktuell bei uns in der Region. Und im Potsdamer Stadtverkehr sieht es auch gut aus, da haben sie soweit Freifahrt.
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11: Glatze und Springerstiefel, Neonazi-Teens verbünden sich an einer Vorzeigeschule in Rathenow. Ins Herz der Medienstadt, der Mediathek-Hub zieht ins Studio Babelsberg mit öffentlichem Café. Die Wunde in der Mitte, das Potsdam-Museum zeigt den alten Markt zwischen Träumen und Wandel.
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0: Sie hören die Radio Potsdam Wachermacher. Schönen guten Morgen. Das Wetter aktuell ja top in der Region. Die Sonne scheint und in unserer Stadt gibt's einen vollen Veranstaltungskalender.
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2: Hallo Potsdam, heute startet um 19 Uhr im Waschhaus Potsdam der K-Pop Showdown mit euren Lieblingssongs aus dem koreanischen Pop-Bereich. Im Club Bergwerk läuft ab 20 Uhr die Ladies Night, also was Perfektes für alle unsere Frauen in Potsdam. Morgen beginnt dann sportlich. Babelsberg 03 spielt um 14 Uhr zu Hause gegen Hertha BSC 2 und ab 18 Uhr startet an der Marina am tiefen See die Sundowner Beach Party. Außerdem ist morgen der ESC und in der Pirscheide läuft ab 19 Uhr eine Eurovision Song Contest Party. Sonntag ist in Potsdam dann wieder viel los. Zum Internationalen Museumstag gibt es von 9 bis 17 Uhr viele Angebote und Aktionen in verschiedenen Museen der Stadt. Am Lustgarten startet ab 11.30 Uhr ein großes Familienfest und am Abend gibt es ab 20 Uhr wieder Open Mic Stand-Up Comedy in der Bar Gelb für alle, die das Wochenende lachend ausklingen lassen wollen.
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0: Schönen Start in diesen Freitag. Hier ist Radio Potsdam. Gleich mit BTS und Dynamite. Außerdem bisschen Frauenpower mit Shania Twain und That Don't Impress Me Much.
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2: Ich bin Dirk Zeitler. Die Zahl der Todesopfer nach der jüngsten russischen Angriffswelle auf die ukrainische Hauptstadt Kiew ist neuen Angaben zufolge auf 21 gestiegen. Zudem werden laut Rettungskräften noch immer 17 Menschen in den Trümmern eines zerstörten Wohnblocks vermisst, wie ukrainische Medien berichten.
3: Der Angriff auf Kiew in der Nacht auf Donnerstag war ungewöhnlich heftig. Moskau setzte in der Hauptstadt und in anderen Städten des Landes hunderte Drohnen, Raketen und Marschflugkörper ein. Ukrainische Behörden sprechen von zahlreichen beschädigten Wohnhäusern. Der ukrainische Präsident Selenskyj sagt, ein Marschflugkörper, der in ein Kiewer Gebäude eingeschlagen ist, wurde erst vor wenigen Wochen hergestellt. Russland umgeht also die Sanktionen, meint Selenskyj, und fordert noch stärkere Maßnahmen gegen Moskau. Uli Reitinger, Nachrichtenredaktion.
2: Nach US-Präsident Trumps Äußerung über ein angebliches chinesisches Hilfsangebot im Irankrieg hat Peking seine Forderungen nach einer dauerhaften Waffenruhe erneuert. Die Schifffahrtswege sollten so schnell wie möglich wieder geöffnet werden, erklärte das Außenministerium in Peking mit Blick auf die Straße von Hormuz. Es brauche eine umfassende und dauerhafte Waffenruhe, so die Behörde weiter. Vor der dänischen Insel Anholt ist ein toter Wal entdeckt worden. Das Tier liegt etwa 75 Meter vor der Küste und ist vermutlich bereits seit einiger Zeit tot, berichten dänische Medien unter Berufung auf die Umweltbehörde. Inzwischen gibt es die Vermutung, dass es sich um Buckelwal Timmy handeln könnte, der vor 2 Wochen in einer Rettungsaktion in die Nordsee gebracht worden war.
4: Der Wal vor der dänischen Küste soll schätzungsweise 10 bis 15 Meter lang sein und es soll sich wohl um einen Buckelwal handeln. Erste Bilder zeigen laut dänischen Medien wohl auch, dass die Haut des Tieres auffällig ist. Alles Daten, die darauf hindeuten, dass es sich um den Wal handeln könnte, der Ende März erstmals vor Timmendorfer Strand und dann mehrfach in der Wismarbucht in der Ostsee gestrandet war. Die dänischen Behörden wollen jetzt Gewebeproben entnehmen, um Klarheit zu bekommen. Diana Kramer, Nachrichtenredaktion.
2: Zum Sport. Die Fußballerinnen des FC Bayern München haben nach der deutschen Meisterschaft auch den DFB-Pokal gewonnen. In einem hektischen und nur selten hochklassigen Finale in Köln siegten die Titelverteidigerinnen aus München mit 4:0 gegen den Rekord-Pokalsieger.
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0: Heute Sonnenbrillenwetter. Gerade messen wir 10 Grad in Teltow in Ludwigsfelde, 9 bei uns in Potsdam. 15 werden es dann maximal und dazu gibt es die nächsten Stunden sonnesatt mit 1-2 Wölkchen dazwischen. Aber das war's dann auch schon. Das Wochenende, das sieht genauso schön aus. Morgen dann auch ein Mix aus Sonne und Wolken bei einer Höchsttemperatur von 14 Grad. Und am Sonntag auch sehr schön mit Sonne, hier und da mal 1-2 Wölkchen, aber wirklich komplett trocken mit maximal 16 Grad.
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0: Sie haben freie Fahrt bei uns im Potsdamer Stadtverkehr. Ich habe noch ein paar Meldungen von der Autobahn. Da liegen nämlich momentan auf dem östlichen Berliner Ring zwischen Berlin-Hellersdorf und Marzahn. Da ist ein defektes Fahrzeug. Außerdem haben wir aber auch noch auf dem südlichen Berliner Ring zwischen Rangsdorf und Schönefelder Kreuz ein defektes Fahrzeug auf dem rechten Fahrstreifen. Und immer noch auf der A2, also auf dem Berliner Ring Richtung Magdeburg, zwischen Netzen und Wohlin ein liegengebliebenes Fahrzeug und auch eine Person auf dem Standstreifen. Ein Blitzer habe ich auch noch für Sie. Der steht momentan immer noch auf der L79 und zwar da direkt am Verkehrshof. Da wird bei 50 geblitzt. Und noch ein, der ist jetzt neu mit dazugekommen in der Georg-Hermann-Allee, da direkt in der 30er-Zone. Falls Sie da aber noch was gesehen haben sollten, die Nummer zu uns ins Studio ist die 0331 581 692 und die 30. Kommen Sie weiterhin gut durch.
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0: Ja, WM-Fieber so langsam in Potsdam. In rund einem Monat, also am 11. Juni, geht's ja los. Aber dieses Jahr ohne großes Public Viewing auf dem Luisenplatz.
6: In knapp einem Monat startet die Fußball-WM. Doch das gemeinsame Rudelgucken, das auf dem Luisenplatz ja sonst ist, fällt eher aus.
0: Ja, was die Potsdamer dazu sagen, das hören wir gleich mal. Es ist jetzt 8:55 und das hier sind Alle Farben und René Miller. Moin!

0: Shania Twain mit That Don't Impress Me Much. Sie hören Radio Potsdam an diesem Freitagmorgen. Schönen guten Morgen. In rund einem Monat, da werden ja wieder die Deutschland-Trikots und wahrscheinlich auch die Gesichtsfarbe rausgeholt. Die Fußball-WM, die startet. Und zur WM gehört für viele natürlich auch das Public Viewing dazu. Gemeinsam mit Freunden draußen sitzen, Sommerabend genießen und zusammen mitfiebern. Aber Anni, mich würde es ja mal interessieren, ob es Public Viewing wirklich so braucht.
1: Also ich finde, WM ohne Public Viewing ist persönlich für mich kaum vorstellbar. Also die Stimmung, das gemeinsame Jubeln, ich finde, das macht gerade den Reiz aus.
0: Ich weiß nicht. Also ich schaue die Spieler auch ehrlich gesagt lieber gemütlich mit Freunden oder der Familie zu Hause, anstatt dann irgendwie mit hunderten Leuten so auf einem großen Platz. Aber wie sehen Sie das denn? Public Viewing muss für die WM-Zeit?
2: Also Public Viewing finde ich total gut. Problem ist halt, glaube ich, heute das alles abzusperren und für die Sicherheit der Leute zu sorgen. Also ich würde auf jeden Fall wieder gucken gehen, draußen, mit anderen Menschen. Da hat man immer Spaß. Ich finde das total schön.
3: Ich guck's lieber mit ein paar Kumpels, also in kleinem Kreis, 3, 4, 5 Leute.
4: Public Viewing an sich kann schon eine gute Sache sein, auch allgemein, ist nicht nur bei Fußball. Ja, mache ich auch ab und zu mal, zum Beispiel im Freiluftkino.
5: So ein Public Viewing enjoy ich dann doch vor allem irgendwie, wenn ich mit meinen Freunden da bin und dann gibt's so eine Connection und dann kann man sich so von der Energy mitnehmen lassen.
6: Also ich bin einer, der auch gerne in der Öffentlichkeit guckt. Schön zusammen sein, Spaß haben, genau, ein bisschen mal trinken. Ich bin halt gerne in die Gesellschaft auch. Von daher ist Public Viewing eigentlich genial.
7: Ich finde Public Viewing wunderbar. Ich finde es toll. Es ist schon irgendwie, Fußball eint den Menschen. Das ist großartig.
1: Jetzt ist ja ein großes Public Viewing in Potsdam schon abgesagt worden, das auf dem Luisenplatz. Wir wollten mal wissen, wie kommt das bei den Potsdamern an?
2: Na, die großen Plätze sind halt immer Angriffspunkte. Ich würde trotzdem gerne auf so einen großen Platz gehen. Ich finde, da ist immer Stimmung. Da ist ja auch Silvester in Berlin und das sind ja alles immer tolle Events.
5: Ja, ich bin auch aus Berlin und ich bin es auch so ein bisschen gewöhnt, dass da solche Events manchmal untersagt werden. Also die mögen es irgendwie auch nicht, wenn sich da große Menschenmengen sammeln. So ein Public Viewing ist ja schon eigentlich eher friedlich und ein schöner Moment der Verbindung. Deshalb verstehe ich irgendwie nicht so ganz, warum man das untersagt.
6: Gerade bei so einem Event, sag ich mal, wäre das schon schön, wenn Public Viewing stattfindet, definitiv. Ja. Klar, ja, für Public Viewing. Also das sollten sich doch überlegen, ob das nicht stattfindet.
7: Also so groß mache ich Public Viewing nicht. Ich gehe nicht zu Großveranstaltungen. Also wenn Kneipe oder irgendwie sowas.
0: Ja, das kann ich schon verstehen. Was sagen Sie denn? Muss Public Viewing bei einer WM unbedingt sein oder eher nicht? Und was sagen Sie zur Absage auf dem Luisenplatz? Schicken Sie uns da gern Ihre WhatsApp-Sprachnachricht an die 0331 581 692 und die 30.

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0: Hallo, ich bin Franziska aus dem Josef-Krankenhaus, wohne hier in Potsdam und liebe Potsdam, weil es ganz viel Natur gibt hier und Wasser.
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0: Lücke. Hier ist Radio Potsdam. Schönen guten Morgen. Gleich mit Kamra, der ist ja übrigens auch beim Sommer Open Air von Radio Potsdam mit dabei am 26. Juni, gleich mit seiner Single Be Mine. Wet, Wet, Wet auch gleich mit dabei mit Angel Eyes.
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0: 9:30 Uhr ist es jetzt, 9:30 und liebe Radfahrer, es gibt eine wichtige Nachricht bei der Radtourstrecke zwischen Fahrland und Marquardt, Anne.
2: Der geplante Radweg zwischen Fahrland und Marquardt im Potsdamer Norden droht weiter auf sich warten zu lassen. Zwar ist die Planung für den ersten Abschnitt weitgehend abgeschlossen, doch es fehlen mehrere hunderttausend Euro für den Bau. Die Stadt rechnet inzwischen mit Kosten von rund 3,9 Millionen Euro. Grund dafür sind gestiegene Baupreise und aufwendige Bauarbeiten entlang eines Biotops. Zudem fehlen für den Lückenschluss bis nach Fahrland noch Grundstücke. Ohne Einigung mit den Eigentümern könnte ein langwieriges Planfeststellungsverfahren nötig werden. Besonders kritisch hierbei, der erste Bauabschnitt würde vorerst nur bis zur Pappelallee führen, nicht bis ins Dorf Fahrland. Dort müssten Radfahrer weiter auf einer als gefährlich geltenden Landstraße fahren. Ortsvorsteher Carsten Edlich spricht von einer lebensgefährlichen Situation. Potsdam beteiligt sich am Sonntag am Internationalen Tag gegen Homo-, Bi-, Inter- und Transfeindlichkeit. Geplant sind mehrere Aktionen und Informationsangebote. Die Stadt will damit ein Zeichen für Vielfalt, Akzeptanz und gegen Diskriminierung queerer Menschen setzen. Der Aktionstag erinnert daran, dass Homosexualität am 17. Mai 1990 aus dem Diagnoseschlüssel der Weltgesundheitsorganisation gestrichen wurde. Potsdam wird Standort eines neuen Musterungszentrums der Bundeswehr. Dort sollen künftig Bewerberinnen und Bewerber auf ihre grundsätzliche Eignung für den Dienst in den Streitkräften geprüft werden. Das Verteidigungsministerium plant bundesweit 24 solcher Zentren. Potsdam übernimmt dabei die Aufgabe für Brandenburg. Wo genau das Zentrum entstehen soll, das ist noch offen. Geplant ist laut Bundeswehr die Anmietung eines externen Gebäudes. In Potsdam gibt es bereits Einrichtungen der Bundeswehr, etwa das Einsatzführungskommando in Geltow oder das Karrierecenter in der Belertstraße. Die neuen Musterungszentren sollen die bisherigen Kapazitäten deutlich erweitern. Hintergrund ist das neue Wehrdienstgesetz, das seit Jahresbeginn gilt. Seit Januar wurden bundesweit rund 194.000 junge Menschen angeschrieben und zur Teilnahme an einer Online-Befragung aufgefordert. Männer müssen den Fragebogen ausfüllen. Für Frauen ist die Teilnahme freiwillig.
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0: Wir haben es gerade 11 Grad bei uns in Potsdam, in Teltow und auch in Werder. Es werden heute maximal noch 15 Grad. Dazu Sonne satt, genauso wie jetzt wird es eigentlich den ganzen Tag über bleiben. Das Wochenende, das sieht auch gut aus. Morgen Mix aus Sonne und Wolken bei maximal 14 Grad. Und am Sonntag wird es dann nochmal ein bisschen wärmer, auch ein Mix aus Sonne und Wolken und 16 Grad maximal.
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0: Gute Nachrichten aus dem Potsdamer Stadtverkehr, da haben sie soweit erstmal freie Fahrt auf den Autobahnen. Da ist ein bisschen was los, da habe ich zwei Meldungen für Sie. Einmal vom Berliner Ring in Richtung Magdeburg und zwar zwischen Netzen und Brandenburg. Da haben wir aktuell noch ein liegen gebliebenes Fahrzeug auf dem Standstreifen, da bitte vorsichtig fahren. Und die zweite Meldung, die kommt vom südlichen Berliner Ring und zwar beim Dreieck Potsdam Richtung Dreieck Spreeau. Zwischen Rangsdorf und Schönefelder Kreuz, da haben wir auch noch ein defektes Fahrzeug und zwar auf dem rechten Fahrstreifen. Ansonsten haben sie auf den Autobahnen soweit auch erstmal freie Fahrt. Zwei Blitze habe ich noch für Sie. Einer, der steht momentan noch auf der L79 und zwar am Verkehrshof, da wird bei 50 geblitzt. Und der zweite, der ist momentan noch in der Georg-Hermann-Allee, der steht da direkt in der 30er-Zone. Falls Sie da aber noch was gesehen haben, gern her damit an die 0331 581 692 und die 30 und Ihnen weiterhin eine gute und sichere Fahrt.
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0: So Anni, wichtigste Frage jetzt heute Morgen. Hast du deine Sonnenbrille dabei?
2: Ich habe tatsächlich wieder zwei bei. Ich kann mich nicht entscheiden, welche zu meinem Outfit passt, Ami.
0: Aber das ist super, weil ich habe mal wieder keine mit dabei.
2: Nein,
0: das heißt,
2: du meine.
0: Ich würde die dann einfach nehmen. Wir schauen gleich mal rein bei uns in den Veranstaltungskalender für dieses schöne Frühlingswochenende, was da noch so los ist. Unter anderem nach Pedro Santos und I Don't Know Me, die Radio Potsdam Wachermacher hier. Schönen guten Morgen. Es ist jetzt 9:34 Uhr.

0: an diesem wunderschönen Freitagmorgen, 9.41 Uhr ist es jetzt.
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0: Und das hier geht an alle Frauen. Im Club Bergwerk findet heute die Ladies Night statt. Die besten Hits der 80er und 90er Jahre werden aufgelegt. Für die Frauen gibt's freien Eintritt. Um 20 Uhr geht's da los im Club Bergwerk. Und das Urania Planetarium, das bietet heute eine musikalische Reise zu den Galaxien an. Das Ganze wird live moderiert und mit 360-Grad-Darstellungen visualisiert. Es werden Fragen gestellt wie, woraus besteht eine Galaxie eigentlich? Oder wie ballen sich Milliarden Sterne zu einer Galaxie zusammen? Tickets

gibt's auf der Website vom Urania Planetarium. Die Preise, die liegen so bei 8 Euro. Um 19.30 Uhr geht's da heute los. Und wenn Sie diesen sonnigen Freitag heute mit einem Glas Wein ausklingen lassen wollen, dann ist der Weinmarkt auf dem Luisenplatz die richtige Adresse. Heute wieder geöffnet ab 13 Uhr. Der Eintritt, der ist ja frei. 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Übrigens, 2 Tage ist der Weinmarkt noch offen, also kommen Sie da gerne vorbei.

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0: 50, 10 vor 10, die Sonne scheint, Sie hören Radio Potsdam, neben mir sitzt Domi, schönen Freitag dir.
1: Hallöchen, guten Morgen.
0: Wie war denn so dein Feiertag?
1: Richtig schön, es war hier sehr, sehr entspannt. Ich muss auch sagen, so auf der Bahnfahrt, ne, ich war ja immer mit der S1 gerade, die fährt ja gerade durch nach Potsdam, ist für mich Jackpot.
0: Auf jeden Fall.
1: Habe ich auch nichts Außergewöhnliches mitbekommen, also scheinen alle Spaß gehabt zu haben bei dem Wetter. Ja, weiß ich nicht, was hätte man da großartig machen können? Was hast du gemacht?
0: Das stimmt. Ach, ich war einfach tatsächlich auch mal draußen, habe ein bisschen die Sonne genossen, habe einen Kaffee getrunken draußen, ja, da hatte ich ein bisschen Glück und es war super schön grün. Also ich finde jetzt so ein bisschen Wechsel, Regen, Sonne, ja, okay, aber dafür die Natur super.
1: Richtig, sprichst jetzt alles richtig hoch hinaus.
0: Also ich kann mich wirklich nicht beschweren. Domi, mit dir geht's gleich in Richtung Wochenende. Mit welchen Themen?
1: Wir schauen einmal nochmal auf den Firmenlauf nächste Woche. Da können Sie sich nämlich noch Plätze sichern. Da haben wir noch 1, 2, 3. Und es geht um Zeit für Gesundheit bei mir in der Sendung. Und zwar um den Beckenboden und warum das nicht nur für uns Mädels ein Thema ist, sondern auch für die Männer.
0: Okay, interessant. Ja. Also das gleich bei Domi Krebs. Die ist für Sie am Start, begleitet Sie dann noch ins Wochenende. Ich bin Amelie und ich wünsche Ihnen natürlich jetzt schon mal ein schönes Wochenende.

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schönen sonnigen Start heute ins Wochenende. Vielleicht sind Sie ja auch schon mittendrin und frühstücken mit uns im Garten oder auf dem Balkon. Hier ist Radio Potsdam und wir haben auf jeden Fall die besten Gute-Laune-Songs für Sie. Egal ob bei der Arbeit oder zu Hause, Alex Verwin bringt gleich die passende Stimmung zum Wetter vorbei.

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1: Ich bin Dirk Zeitler. US-Präsident Trump ist nach seinem mehrtägigen Staatsbesuch in China wieder auf dem Rückweg in die USA. Der Republikaner stieg auf dem Hauptstadtflughafen in Peking in die Air Force One und reckte zur Verabschiedung noch eine geballte Faust in die Luft. Es war nach 2017 bereits der zweite Staatsbesuch Trumps in China. Er kam mehrfach zu Gesprächen mit Staatschef Xi zusammen. Nach US-Angaben sollen bei den Treffen Verabredungen in der Wirtschaft sowie im Flugzeug- und Agrarbereich getroffen worden sein. Die Gewerkschaft Verdi hat im Handel für heute zu ersten Warnstreiks aufgerufen. Bundesweit sollen Beschäftigte im Einzelhandel und im Groß- und Außenhandel die Arbeit niederlegen.
2: Beim letzten Mal hat sich dieser Tarifkonflikt über mehr als ein Jahr hingezogen. Am Ende stand ein Plus von insgesamt 14%. Da wirken die Forderungen diesmal fast schon bescheiden. Verdi fordert aktuell 7% mehr Lohn, mindestens 225 Euro. Die Arbeitgeber sprechen von unrealistischen Forderungen. Angesichts der schwierigen wirtschaftlichen Rahmenbedingungen gebe es dieses Mal kaum Spielraum für Lohnerhöhungen, heißt es. Uli Reitinger, Nachrichtenredaktion.
1: Von der dänischen Insel Anholt ist ein toter Wal entdeckt worden. Das Tier liegt etwa 75 Meter vor der Küste und ist vermutlich bereits seit einiger Zeit tot. Das berichten dänische Medien unter Berufung auf die Umweltbehörde. Inzwischen gibt es die Vermutung, dass es sich um Buckelwal Timmy handeln könnte, der vor zwei Wochen in einer Rettungsaktion in die Nordsee gebracht worden war.
3: Der Wal vor der dänischen Küste soll schätzungsweise 10 bis 15 Meter lang sein und es soll sich wohl um einen Buckelwal handeln. Erste Bilder zeigen laut dänischen Medien wohl auch, dass die Haut des Tieres auffällig ist. Alles Daten, die darauf hindeuten, dass es sich um den Wal handeln könnte, der Ende März erstmals vor Timmendorfer Strand und dann mehrfach in der Wismarbucht in der Ostsee gestrandet war. Die dänischen Behörden wollen jetzt Gewebeproben entnehmen, um Klarheit zu bekommen. Diana Kramer, Nachrichtenredaktion.
1: Die Zahl der Todesopfer nach der jüngsten russischen Angriffswelle auf die ukrainische Hauptstadt Kiew ist neuen Angaben zufolge auf 21 gestiegen. Zudem werden laut Rettungskräften noch immer 17 Menschen in den Trümmern eines zerstörten Wohnblocks vermisst, wie ukrainische Medien berichten. Dutzende Verletzte müssten behandelt werden.
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4: 10 Grad in Brandenburg an der Havel, 12 in Geltow hier in Potsdam und in Ludwigsfelde. Ja, das Wetter von heute wäre gestern ganz schön gewesen, ne, liebe Männer? Naja, dafür heute umso hübscher, viel Sonne mit dabei, nachher so ein paar harmlose Wolken bei bis zu 16 Grad. Und gute Nachrichten gibt's auch bis Wochenende, bleibt nämlich weiterhin hübsch und sonnig bei Maximalwerten um die 14 bis 17 Grad.
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4: Und da schauen wir gleich auf die Autobahn. Achtung, Liegenbleiber auf der A2 Richtung Magdeburg. Zwischen Netzen und Brandenburg steht der da. Also schön vorsichtig fahren. Geblitzt wird ansonsten in Potsdam am Verkehrshof und in der Georg-Hermann-Allee und in Falkensee in der Karl-Marx-Straße. Staus und Blitzer, wenn Sie noch was gesehen haben, gerne Bescheid sagen. Ganz einfach per WhatsApp-Nachricht oder bei uns durchklingeln. Nummer für alles ist die 0331 581 692 und die 30. Dankeschön und eine gute Fahrt.
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4: Schönen Brückentag heute. Ich hoffe, Sie konnten schön ausschlafen und in der Sonne vielleicht schon frühstücken. Oder sind mit uns heute dann auf dem Weg ins Wochenende. Letzter Arbeitstag und wir bringen Ihnen die beste Musik vorbei. Gleich nochmal unser Album der Woche von Charlie Puth. Dann bester Kult auf den Ohren von David Bowie. Und brandneu jetzt für Sie Alex Varin mit Fever Dream.
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1: Ja, und für den könnte es generell nicht besser laufen. Charlie Puth ist aktuell einer der gefragtesten Künstler der Welt, vor allem was seine Songwriter-Skills angeht. Hat er schon Stars wie Katy Perry, Ariana Grande, Maroon 5 oder auch Justin Bieber zu großen Erfolgen weitergeholfen. Und auch alleine hat Charlie schon einiges auf die Beine gestellt. Hits wie Attention oder Light Switch haben es zuletzt immer wieder ganz nach oben in die Charts geschafft und auch sein aktuelles Album scheint super gut anzukommen. Whatever's Clever präsentiert er gerade auch auf den großen Bühnen vor zigtausend Fans auf Tour. Und das Besondere, Charlie sitzt dabei auch immer selber am Klavier, wie man bei ihm auf Instagram sehr gut verfolgen kann. Da sieht man übrigens auch, dass der 34-Jährige aktuell nicht glücklicher sein könnte. Obendrauf ist er nämlich kürzlich auch erst frisch gebackener Papa geworden. Im März kam der kleine Sohn Jude zur Welt. Radio Potsdam sagt natürlich herzlichen Glückwunsch, alles Gute für die Zukunft und wir hören gemeinsam nochmal rein in seine aktuelle Platte Whatever's Clever. Unser Album der Woche, hier ist Charlie Puth nochmal mit

0: Leute, weshalb können wir gar nicht hier ins Wochenende starten heute? Radio Potsdam ist an, Wetter soll auch super, super schön werden. Einige haben vielleicht auch schon frei heute. Und obendrauf packen wir Ihnen das brandneue Album hier von Charlie Puth. Unser Album der Woche, Whatever's Clever. Und wer es live noch erleben will dieses Jahr, der fährt am besten rüber nach Hamburg und Frankfurt. Da kommt er nämlich im Juli noch vorbei mit dem neuen Album und natürlich auch allen Greatest Hits.
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0: Sugar Babes mit Overload. Schönen entspannten Freitag heute. Wer hat auch einen tollen Brückentag und wir natürlich immer mit dabei. Hier ist Radio Potsdam gleich mit Harry Styles. Cover brandneu mit American Girls. In der nächsten halben Stunde hat er übrigens genau da aufgenommen, wo wir von Radio Potsdam für unseren Potsdam-Song waren. Und zwar in den Hansa-Studios in Berlin. Hör mal gleich, neben Paul McCartney gibt's aus den frühen 90ern ebenfalls gleich bis um 11 mit Hope of Deliverance.
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2: Mit Anne Tausch, guten Tag. Potsdam wird Standort eines neuen Musterungszentrums der Bundeswehr. Dort sollen künftig Bewerberinnen und Bewerber auf ihre grundsätzliche Eignung für den Dienst in den Streitkräften geprüft werden. Das Verteidigungsministerium plant bundesweit 24 solcher Zentren. Potsdam übernimmt dabei die Aufgabe für Brandenburg. Wo genau das Zentrum entstehen soll, das ist noch offen. Geplant ist laut Bundeswehr die Anmietung eines externen Gebäudes. In Potsdam gibt es bereits Einrichtungen der Bundeswehr, etwa das Einsatzführungskommando in Geltow oder das Karrierecenter in der Behlertstraße. Die neuen Musterungszentren sollen die bisherigen Kapazitäten deutlich erweitern. Hintergrund ist das neue Wehrdienstgesetz, das seit Jahresbeginn gilt. Seit Januar wurden bundesweit rund 194.000 junge Menschen angeschrieben und zur Teilnahme an einer Online-Befragung aufgefordert. Männer müssen den Fragebogen ausfüllen, für Frauen ist die Teilnahme freiwillig. Der geplante Radweg zwischen Fahlern und Marquardt im Potsdamer Norden droht weiter auf sich warten zu lassen. Zwar ist die Planung für den ersten Abschnitt weitgehend abgeschlossen, doch es fehlen mehrere hunderttausend Euro für den Bau. Die Stadt rechnet inzwischen mit Kosten von rund 3,9 Millionen Euro. Grund dafür sind gestiegene Baupreise und aufwendige Bauarbeiten entlang eines Biotops. Zudem fehlen für den Lückenschluss bis nach Fahrland noch Grundstücke. Ohne Einigung mit den Eigentümern könnte ein langwieriges Planfeststellungsverfahren nötig werden. Besonders kritisch, der erste Bauabschnitt würde vorerst nur bis zur Pappelallee führen und nicht bis ins Dorf Fahrland. Dort müssten Radfahrer weiter auf einer als gefährlich geltenden Landstraße fahren. Ortsvorsteher Carsten Edlich spricht von einer lebensgefährlichen Situation. Am Potsdamer Humboldtring sorgt ein neues Wandbild für Aufmerksamkeit. Jugendliche aus dem Jugendclub Ostblock haben gemeinsam mit dem Berliner Künstler Lars Oschatz eine zuvor oft beschmierte Hauswand neu gestaltet. Das rund 200 Quadratmeter große Bild zeigt eine grüne Landschaft, inspiriert vom Nutepark. Auch Müllcontainer vor der Wand wurden in das Kunstwerk einbezogen und bemalt. Initiiert wurde das Projekt vom Wohnungsunternehmen Vonovia. Die Neugestaltung hat laut dem Unternehmen rund 17.000 Euro gekostet. Von Nachbarn habe es bereits viele positive Rückmeldungen gegeben. Soweit das Neueste aus Potsdam und der Umgebung. Die nächsten Lokalnachrichten bei Radio Potsdam, wie immer um halb. Und damit zurück zu dir, Domi.
0: Anne, ich danke dir.
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0: 9 Grad noch in Dahmsdorf, 11 in Görzke und weiterhin 12 Grad in Michendorf, Falkensee, Beelitz und hier bei uns in der Landeshauptstadt. Heute wieder viel Sonne mit dabei, bleibt auf jeden Fall auch trocken heute und das bei höchstens 16 Grad. Genauso auch übers Wochenende, morgen und Sonntag weiterhin teils sonnig bei maximal 17 Grad.
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0: Hier in Potsdam aktuell 5 bis 10 Minuten plus auf der Bornstädter Straße, das Ganze beidseitig. Und es geht auf die Autobahn nach wie vor, Achtung, A2 Richtung Magdeburg zwischen Netzen und Brandenburg. Da steht ein Liegenbleiber. Geblitzt wird in Potsdam auf der L40 Nutestraße und in der Georg-Hermann-Allee und in Brück in der Straße des Friedens. Haben Sie noch was on top? Dann gerne Bescheid sagen. Staus und Blitzer an die 0331 581 692 und die 30. Dankeschön und kommen Sie gut und sicher ans Ziel.
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0: Gleich haben wir wieder die schönsten News der Woche für Sie. Geht unter anderem ins Strandbad und zur Uni Potsdam, worauf die sich jeweils freuen durften die Woche. Hören wir gleich kurz vor 11. Außerdem wird es jetzt am Sonntag wieder sportlich beim MUKO-Freundschaftslauf hier in Potsdam. Was das ist und wie Sie für den guten Zweck da auch gerne mitmachen können. Alle Infos gleich nach den Dire Straits und aktueller Mucke von Harry Styles.
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1: Ist heute die 24, denn am Sonntag findet in Potsdam der 24. Moku-Freundschaftslauf statt. Im Lustgarten wird dann wieder für den guten Zweck gelaufen. Mit der Veranstaltung soll auf Mukoviszidose aufmerksam gemacht werden. Eine seltene bis heute unheilbare Stoffwechselerkrankung, die vor allem Lunge und Bauchspeicheldrüse betrifft. Erwartet werden rund 500 Läuferinnen, Läufer und Besucher. Der Spendenlauf läuft von 13 bis 16 Uhr. Und wer mitmacht, kann sich vorher Sponsoren suchen, die jede gelaufene Runde mit einer Spende unterstützen. Dazu gibt es Familienfest bei freiem Eintritt mit Musik, Mitmachangeboten, Kinderschminken und Hüpfburgen. Also heute geht es um die 24 und um den 24. Moku-Freundschaftslauf im Potsdamer Lustgarten diesen Sonntag.

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Die schönsten 90er hier bei der Arbeit. Paul McCartney bringt sie rein ins sonnige Wochenende. Hier ist Radio Potsdam. Und obendrauf packen wir Ihnen wie immer den besten Rückblick der Woche. Denn wir schauen uns gemeinsam die schönsten Nachrichten der letzten Tage an. Und wir starten mit der Universität Potsdam. Die ist gleich doppelt ausgezeichnet worden. Die Chemikerin Yaya Bhati erhält den mit 20.000 Euro dotierten Postdoc-Preis im Bereich Naturwissenschaften. Gerd wird ihre Forschung an einer solarbetriebenen Herstellung von Wasserstoffperoxid mit nachhaltigen chemischen Verfahren. Außerdem bekommt VWL-Professor Thomas Siedler den mit 10.000 Euro dotierten Landeslehrpreis. Ausgezeichnet wird sein Seminar Entdecke die Welt der Ökonomie, in dem Studierende kindgerechte Sachbücher zu Themen wie Ungleichheit, Inflation und Kinderarmut entwickelt haben. Damit gehen zwei Preise nach Potsdam für nachhaltige Forschung und verständliche Lehre. Die Potsdamer Strandbäder starten wieder in eine neue Saison. Das Waldbad Templin und das Stadtbad Park Babelsberg eröffnen voraussichtlich Sonntag jeweils um 10. Im frisch sanierten Strandbad Babelsberg gibt es jetzt unter anderem mehr Barrierefreiheit und neue Fahrradstellplätze mit Lademöglichkeiten. Und auch das Waldbad Templin ist wieder bereit für den Sommer mit Wasserrutsche, Beachvolleyballfeldern und kleinem Badeteich für Kinder. Zum Saisonstart könnte es zwar noch ein bisschen kühl, ein bisschen frisch werden. Freundlicher soll es aber zum Wochenende immerhin ja werden. Und auch aus dem neuen statistischen Jahresbericht gibt es eine gute Nachricht. Potsdams Jugend liest nämlich wieder mehr. Die Stadt- und Landesbibliothek hat 2024 nach dem Corona-Knick fast wieder das Vor-Pandemie-Niveau erreicht. Besonders stark ist die Entwicklung bei den unter 14-Jährigen. Knapp 5.000 junge Nutzer wurden gezählt. 14,3% mehr als im Vorjahr. Auch E-Books wurden häufiger ausgeliehen. Knapp 10% mehr als im Jahr davor. Ja, und mit diesen guten Nachrichten starten wir noch gerne hier ins Wochenende. Machen Sie sich einen hübschen Brückentag heute oder einen entspannten letzten Arbeitstag mit Radio Potsdam. Und jetzt Joris, das ist Sommerregen.

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1: Ich bin Dirk Zeitler. US-Präsident Trump ist nach seinem mehrtägigen Staatsbesuch in China wieder auf dem Rückweg in die USA. Der Republikaner stieg auf dem Hauptstadtflughafen in Peking in die Air Force One und reckte zur Verabschiedung noch eine geballte Faust in die Luft. Es war nach 2017 bereits der zweite Staatsbesuch Trumps in China. Er kam mehrfach zu Gesprächen mit Staatschef Xi zusammen. Nach US-Angaben sollen bei den Treffen Verabredungen in der Wirtschaft sowie im Flugzeug- und Agrarbereich getroffen worden sein. Die Gewerkschaft Verdi hat im Handel für heute zu ersten Warnstreiks aufgerufen. Bundesweit sollen Beschäftigte im Einzelhandel und im Groß- und Außenhandel die Arbeit niederlegen.
2: Beim letzten Mal hat sich dieser Tarifkonflikt über mehr als ein Jahr hingezogen. Am Ende stand ein Plus von insgesamt 14%. Da wirken die Forderungen diesmal fast schon bescheiden. Verdi fordert aktuell 7% mehr Lohn, mindestens 225 Euro. Die Arbeitgeber sprechen von unrealistischen Forderungen. Angesichts der schwierigen wirtschaftlichen Rahmenbedingungen gebe es dieses Mal kaum Spielraum für Lohnerhöhungen, heißt es. Uli Reitinger, Nachrichtenredaktion.
1: Von der dänischen Insel Anholt ist ein toter Wal entdeckt worden. Das Tier liegt etwa 75 Meter vor der Küste und ist vermutlich bereits seit einiger Zeit tot. Das berichten dänische Medien unter Berufung auf die Umweltbehörde. Inzwischen gibt es die Vermutung, dass es sich um Buckelwal Timmy handeln könnte, der vor zwei Wochen in einer Rettungsaktion in die Nordsee gebracht worden war.
3: Der Wal vor der dänischen Küste soll schätzungsweise 10 bis 15 Meter lang sein und es soll sich wohl um einen Buckelwal handeln. Erste Bilder zeigen laut dänischen Medien wohl auch, dass die Haut des Tieres auffällig ist. Alles Daten, die darauf hindeuten, dass es sich um den Wal handeln könnte, der Ende März erstmals vor Timmendorfer Strand und dann mehrfach in der Wismarbucht in der Ostsee gestrandet war. Die dänischen Behörden wollen jetzt Gewebeproben entnehmen, um Klarheit zu bekommen. Diana Kramer, Nachrichtenredaktion.
1: Die Zahl der Todesopfer nach der jüngsten russischen Angriffswelle auf die ukrainische Hauptstadt Kiew ist neuen Angaben zufolge auf 21 gestiegen. Zudem werden laut Rettungskräften noch immer 17 Menschen in den Trümmern eines zerstörten Wohnblocks vermisst, wie ukrainische Medien berichten. Dutzende Verletzte müssten behandelt werden.
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4: Aktuell zwischen 12 und 13 Grad in der Region, meist sonnig heute Vormittag, später dann so ein, zwei kleinere Wolken auch mit dabei, bleibt aber freundlich und trocken bei Höchstwerten um die 16 Grad. Freundlich, dann auch super Stichwort fürs Wochenende, sowohl morgen als auch Sonntag, dann weiterhin trocken und nett bei bis zu 17 Grad.
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4: In Potsdam 5 Minuten mehr mitbringen auf der Bornstädter Straße und Pappelallee, jeweils stadtauswärts. Ansonsten hier soweit alles schick. Und Achtung, A2 immer noch Richtung Magdeburg. Da steht ein Liegenbleiber zwischen Netzen und Brandenburg. Und geblitzt wird auch noch in Potsdam in der Stahnsdorfer Straße und in der Georg-Hermann-Allee und in Brück in der Straße des Friedens. Haben Sie noch was gesehen? Staus oder Blitzer? Gerne Bescheid sagen per WhatsApp-Nachricht oder Anruf. Geht beides an die 0331 581 692 und die 30. Dankeschön und eine gute Fahrt.
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4: Nächste Woche Dienstag übrigens großes Highlight hier in Potsdam. Der Firmenlauf geht in die nächste Runde und damit treffen wieder alle möglichen Unternehmen und Teams aufeinander. Und Sie können auch mittendrin mit dabei sein, denn wir von Radio Potsdam verlosen heute nochmal einzelne Startplätze an Sie. Falls Ihr Chef gesagt hat, nö, haben wir keinen Bock drauf. Wenn Sie doch Bock drauf haben, dann dranbleiben. Von mir kriegen Sie gleich Ihren Startplatz kurz vor 12.
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0: Kommen Sie gut durch den Freitag heute. Radio Potsdam natürlich immer mit der besten Musik mit dabei. Am Schreibtisch, unterwegs im Auto oder kurz draußen frische Luft schnappen. Oder natürlich auch zu Hause am Brückentag. Kurze Woche in Potsdam und dementsprechend eigentlich auch nochmal eine gute Gelegenheit, übers lange Wochenende ein paar Kilometer zu sammeln, oder? So ein bisschen zu trainieren. Bald steht er nämlich an. Nächste Woche Dienstag am 19. Mai der Firmenlauf Potsdam am Neuen Palais. Gemeinsam mit den Kollegen geht es dann über 5 Kilometer. Die einen schnell, die anderen ein bisschen gemütlicher. Über einer der schönsten Strecken, die Potsdam zu bieten hat. Konrad Kibbelmann von den Sportmachern ist Veranstalter und du, die Strecke ist ja jedes Jahr aufs Neue wieder was ganz Besonderes, ne?
1: Ja, ich persönlich mag sie sehr. Allein das Startareal da zwischen Neuem Palais und Kolonnaden. Ja, und dann läufst du los, dann umkreist du diesen Drachenberg, kommst hinten am Kronengut Bornstedt vorbei, passierst das Orangerie-Schloss, kommst dann an der historischen Mühle rum, spürst du die Vibes von Sanssouci und dann die Maulbeerallee runter, dann wieder rein in den Park hinterm Palais lang und da ist dann das Ziel. Und dann, wenn du es geschafft hast, deine knapp 5 Kilometer und gefeiert wurdest im Ziel, dann kommst du über die Nachversorgung wieder zurück ans Neue Palais, wo dann die Bühne steht und Bambule ist. Also eigentlich geiler geht's nicht.
0: Absolut. Und das sehen irgendwie auch immer mehr Potsdamer Firmen so. Denn Konrad, schon wieder steht hier neuer Teilnehmerrekord im Raum. Wie schafft ihr das immer von Jahr zu Jahr?
1: Ja, das frage ich mich tatsächlich auch. Also es ist, glaube ich, die Mischung. Es ist diese Win-Win-Situation. Den Mitarbeitenden, den Teilnehmern an sich macht es natürlich Spaß. Das mit dem Sport, das ist nur der Aufhänger, steht nicht im Vordergrund. Man muss nicht der Weltrekordläufer sein, sondern der olympische Gedanke zählt, dabei sein ist alles. Und für die Unternehmen und Arbeitgeber macht es aber auch absolut Sinn. Man macht was abseits der Arbeit, mal im Kreise der Kollegen, Teambuilding, Wir-Gefühl. Ja, tatsächlich sind wir bei 6.600 Anmeldungen aus 350 Unternehmen. Es sind nicht nur Unternehmen, es sind auch Behörden, Vereine und sonstige Arbeitgeber der Stadt, der Region. Das zieht Kreise, ja, es ist richtig gut.
0: Und übrigens, Radio Potsdam hat sogar eine eigene Startwelle, in der wir von Radio Potsdam natürlich auch selber mitlaufen werden, beziehungsweise ich leider dieses Jahr nicht. Ich habe nämlich noch eine Verletzung am Bein, die hier noch nicht ganz heile ist. Aber wir haben gute Nachrichten für Sie, falls Sie noch keinen Startplatz haben, aber unbedingt mit dabei sein wollen, verrate ich Ihnen gleich direkt nach neuer Musik von Shawn Mendes und jetzt Flames für Sie bei der Arbeit. Hier ist Radio Potsdam, schönen Freitag, guten Start ins Wochenende. Yeah.

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Schönen Freitag heute. Sie an Radio Potsdam, immer mit den besten neuen Hits im Büro. Shawn Mendes gerade mit seiner aktuellen Scheibe YYY hier bei der Arbeit oder am Brückentag natürlich. Schönen entspannten Freitag auf jeden Fall. 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Wir machen es möglich. Wir lassen sie trotzdem starten und zwar bei uns in der Radio Potsdam Startwelle. Ich zum Beispiel kann leider verletzungsbedingt nämlich auch nicht mit am Start sein und allein deshalb ist schon mal ein Plätzchen mehr frei bei uns. Also wenn Sie Bock haben auf 5 Kilometer bei bestem Laufambiente und wunderschöner Kulisse hier in Potsdam, dann mir jetzt schnell eine WhatsApp ins Studio schicken, denn wir haben noch so ein paar Startplätze für Sie. 0331 581 69230 und mit etwas Glück sind Sie mit dabei. Nächsten Dienstag beim Potsdamer Firmenlauf in der Radio Potsdam Startwelle. Alle Infos, die ganze Strecke und was man vor dem Start vielleicht noch wissen muss, nochmal online auf firmenlauf-potsdam.de.

0: doch gerne heute ins Wochenende, oder? Sonne, Schein, Frühling in Potsdam und wir packen die beste Abwechslung obendrauf. Gleich ganz neu hier auf Radio Potsdam, aktuelle Nummer von Lavinia und Alvaro Soler. Wir sagen schon mal gedanklich Adios zum Büro, gleich nach den besten 80ern. OMD und Dreaming, auch ganz großer Kulthit, gleich direkt nach den Nachrichten.
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2: Mit Anne Tausch, guten Tag. Potsdam beteiligt sich am Sonntag am Internationalen Tag gegen Homo-, Bi-, Inter- und Transfeindlichkeit. Geplant sind mehrere Aktionen und Informationsangebote. Die Stadt will damit ein Zeichen für Vielfalt, Akzeptanz und gegen Diskriminierung queerer Menschen setzen. Der Aktionstag erinnert daran, dass Homosexualität am 17. Mai 1990 aus dem Diagnoseschlüssel der Weltgesundheitsorganisation gestrichen wurde. Am Potsdamer Humboldtring sorgt ein neues Wandbild für Aufmerksamkeit. Jugendliche aus dem Jugendclub Ostblock haben gemeinsam mit dem Berliner Künstler Lars Oschatz eine zuvor oft beschmierte Hauswand neu gestaltet. Das rund 200 Quadratmeter große Bild zeigt eine grüne Landschaft, inspiriert vom Nutepark. Auch Müllcontainer vor der Wand wurden in das Kunstwerk einbezogen und bemalt. Initiiert wurde das Projekt vom Wohnungsunternehmen Vonovia. Die Neugestaltung hat laut dem Unternehmen rund 17.000 Euro gekostet. Von Nachbarn habe es bereits viele positive Rückmeldungen gegeben. Das Potsdam Museum widmet dem Alten Markt eine neue Sonderausstellung. Unter dem Titel Platz für Neues – Visionen für den Alten Markt 1945 bis 2025 geht es um die wechselvolle Geschichte des Potsdamer Stadtzentrums seit dem Zweiten Weltkrieg. Die Ausstellung zeigt historische Pläne, Fotografien und Modelle und beleuchtet die Debatten um Wiederaufbau, DDR-Architektur und Rekonstruktion nach der Wende. Dabei geht es auch um aktuelle Fragen wie Klimaanpassung und die künftige Nutzung des Alten Markts. Die Schau im Potsdam Museum läuft vom 16. Mai bis zum 25. Oktober 2026. Soweit das Neueste aus Potsdam und der Umgebung. Die nächsten Lokalnachrichten bei Radio Potsdam, wie immer um 9:30. Und damit zurück zu dir, Domi.
0: Ich danke dir.
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0: Hier vom Radio Potsdam Studio in Gelto und Kaput liegen wir bei 13 Grad. 14 werden aktuell angezeigt in Nauen. Im Gegensatz zu den letzten Tagen heute wieder ganz viel schöner Sonnenschein mit dabei. Nur harmlose Wolken und das bei höchstens 16 Grad. Trocken dann auch morgen und Sonntag. Wochenende sieht weiterhin nett und sonnig aus bei maximal 17 Grad.
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0: Wir starten natürlich mit der Landeshauptstadt. 5 bis 10 Minuten mehr einplanen. Bornstedter Straße statt auswärts und Nutestraße aktuell beidseitig. Auch da 5 bis 10 Minuten Stop and Go. Dann A10, westlicher Berliner Ring beidseitig. Auch da staut es sich langsam an der Baustelle zwischen Werder und Leest. Hier auch 5 bis 10 Minuten mehr mitbringen. Geblitzt wird in Potsdam in der Stahnsdorfer Straße und in der Georg-Hermann-Allee und in Friesack in der Klessener Straße. Staus und Blitzer, wenn Sie noch ergänzen können, gerne einfach machen per WhatsApp-Nachricht oder bei uns anrufen. Nummer für alles ist die 0331 581 692 und die 30. Dankeschön und eine gute Fahrt.
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0: Tja, in gut einem Monat geht's übrigens los. Die Fußball-WM fesselt ja auch die Landeshauptstadt. Auch wir haben viele Fußballfans bei uns in Potsdam, die aber aktuell sehr, sehr traurig sind. Denn wie es aussieht, wird es in diesem Jahr kein großes Public Viewing hier bei uns geben. Warum, wieso, weshalb? Das haben wir den Mann gefragt, der das bis hier immer gemacht hat. Gleich kurz nach 9:30 hier auf Radio Potsdam. Bis dahin OMD mit dabei und für den Mix auf dem Weg ins Wochenende jetzt Freya Ridings mit Wild Horse.
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0: OMD und Dreaming. Schönen Start ins Wochenende heute oder zu Hause nach wie vor einen entspannten Brückentag. Wir versorgen Sie mit der besten Musik hier auf Radio Potsdam und sprechen über ein Thema, über das viele Fußballfans aktuell sehr, sehr traurig sind. Bald startet ja die Fußball-WM und hier in Potsdam gibt es ja überall verteilt eigentlich immer Public Viewing. Ich denke da vor allem immer an den Luisenplatz hinten. Dieses Jahr scheint das aber ins Wasser zu fallen, denn laut der Stadt gibt es aktuell niemanden, der in einem Monat die Fußball-WM-Spiele auf eine große Leinwand bringt. Einer, der aber genau weiß, was dahinter steckt, ist Veranstalter Heiko Bengs. Er macht Afterwork und Rooftops-Partys und das Potsdamer Oktoberfest zum Beispiel und hat bis vor 2 Jahren auch das Public Viewing zu WMs und EMs auf dem Luisenplatz hinten organisiert. Heiko, nimm uns mal mit, was bedeutet denn so ein Public Viewing eigentlich alles an Aufwand? Also welche Vorgaben und Regeln habt ihr da?
1: Die Unbefangenheit, Großveranstaltungen durchzuführen, wie vor 10 Jahren noch, die haben wir ja leider nicht mehr. Das heißt eben, wir haben besondere Auflagen von der Stadt, müssen viele Sicherheitsmaßnahmen umsetzen und das sticht sich natürlich dann auch mit den Aufwand und mit den Kosten, die man als Betreiber, als Veranstalter hat. Und die sind mittlerweile so exorbitant hoch geworden, dass es dann auch einfach keinen Sinn mehr macht, eine Großveranstaltung durchzuführen. Es sei denn, es gibt eine Unterstützung von der Stadt.
0: Und wie kommst du, dass du es jetzt nicht mehr machst? Beziehungsweise was müsste sich ändern? Was braucht es an Unterstützung?
1: Wenn man ein erfolgreiches Public Viewing durchführen möchte, dann braucht man natürlich die Unterstützung der Stadt mit Know-how, zum Beispiel Betonpoller. Weil man muss natürlich auch verstehen, als Veranstalter hast du unheimlich viele Kosten und Risiken. Das Wetter muss mitspielen, die Leute müssen kommen. Ich kann natürlich Getränke auch nur so verkaufen, wie ich die laufenden Kosten umlegen kann.
0: Fühlst du dich als Veranstalter genug unterstützt von der Stadt?
1: Ich finde das etwas bedenklich, dass der Trend einfach dahin geht, dass große traditionelle Volksfeste abgesagt werden müssen, Straßenumzüge, Public Viewings abgesagt werden müssen, immer wieder aus Kosten- und Sicherheitsgründen. Da ist unheimlich viel Bedarf und an Unterstützung der Kommunen, Städte etc. pp.
0: Hohe Sicherheitsauflagen und Kosten machen es beispielsweise den Veranstaltern schwerer. Aber es gibt in diesem Jahr noch einen weiteren Punkt, der die Aufwand-Nutzen-Frage berechtigt. Richtig, Heiko?
1: Jetzt in diesem Jahr ist das leider so, dass die Anstoßzeiten sehr unglücklich sind. Von daher denke ich, dass der Zuschauer wahrscheinlich eher weniger um 22 Uhr sich noch ein Fußballspiel angucken wird. Ich weiß, dass sich ein Public Viewing auch erst dann rechnet, wenn du kontinuierlich alle Spiele zeigen kannst, nicht nur die Deutschlandspiele, aber du hast natürlich auch laufende Kosten, die du eben durch die anderen Spiele dann auch decken kannst. Deswegen ist es ein Riesenproblem, denke ich.
0: Heiko Bengs, vielen Dank für deine Einschätzung. Nach Angaben der Stadt gibt es bisher niemanden, der ein Public Viewing in Potsdam plant. Zu Vorgaben oder Unterstützung für die Veranstalter haben wir von der Stadt keine Aussage bekommen. Damit bleibt es weiter erstmal spannend, ob es dieses Jahr doch noch vielleicht ein großes Public Viewing wie auf dem Luisenplatz geben könnte oder nicht. Sie können ja gerne mal eine WhatsApp hier ins Studio schreiben, ob Sie sich das wünschen würden oder nicht. 0331 581 6923. Hübschen Start, ansonsten heute ins Wochenende. Hier ist Radio Potsdam.

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Schönen Start heute ins Wochenende. Wir bringen Sie sehr, sehr gerne rein und machen uns einen hübschen Freitag hier zusammen. Radio Potsdam bei der Arbeit mit mir, Domi. Und da bin ich Ihnen jetzt schon super, super dankbar für all Ihre lieben Nachrichten gestern. Ich habe ja erzählt, Jan und ich machen unseren Führerschein aktuell bei der SBH-Fachschule im Kirchsteigfeld. Und für mich steht nächste Woche tatsächlich jetzt auch schon die Praxisprüfung an. Und naja, die letzte Fahrt davor, neulich, naja, ich sag mal so, die lief nicht so berauschend. Und jetzt hinterfrage ich natürlich alles, was ich bisher gemacht und gelernt habe. Aber Sie haben so süße Nachrichten geschrieben, auch auf Instagram. Lukas zum Beispiel, der sagt, ich soll mir einfach einen Glücksbringer mitnehmen. Da klappt auf jeden Fall einfach alles. Und Mike hat auch geschrieben, dass es bei ihm damals genauso lief. Also erst richtig, richtig blöde letzte Fahrstunde gehabt und dann in der Prüfung trotzdem richtig gut bestanden. Ja, ich sage Ihnen ganz ehrlich, damit fühle ich mich zumindest schon mal ein bisschen besser. Und ich bin Ihnen wirklich ganz, ganz doll dankbar für jede Nachricht, die da gestern reinkam. Wir haben wirklich so, so tolle Hörer. Und ich halte Sie natürlich dann auch immer auf dem Laufenden, ob ich es dann geschafft habe oder nicht. Ja, wenn nicht, dann drehen wir halt einfach nochmal eine Runde. Ne? Ist dann halt so. Hier ist Radio Potsdam. Schönen Start ins Wochenende. Jetzt mit Tom Gregory bei der Arbeit. Das ist Wreck. Vielen lieben Dank.

0: 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Radio Potsdam spielt immer ihre Lieblingshits bei der Arbeit oder zu Hause am Brückentag genießen. Wir sind überall gerne mit dabei und das gleich mit Nachschub von One Republic. Haben wir wieder einen richtig tollen Song gezaubert. Need Your Love entdecken wir gleich zusammen neben Eagle Eye Cherry. Auch gleich mit dabei. Save Me Tonight, kurz nach 1.
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2: Ich bin Thomas Bleskin. US-Präsident Donald Trump ist nach seinem Staatsbesuch in China wieder auf dem Rückweg in die USA. 2 Tage lang ging es bei den Gesprächen in Peking auch um den Iran-Krieg und Taiwan, vor allem aber um Wirtschaftsthemen.
3: Die US-Seite deutete an, dass China mögliche Deals für Agrarprodukte eingeht oder Boeing-Flugzeuge kaufen könnte. Auch Peking sprach davon, wichtige Einigkeit darüber erzielt zu haben, die Wirtschafts- und Handelsbeziehungen mit den USA stabil zu halten. Neben möglichen Handelsdeals tütete Trump auch noch ein Geschenk ein. Präsident Xi Jinping versprach ihm, Samen für Rosen zu schicken, die Trump zuvor in Zhongnanhai bestaunt hatte, dem Regierungskomplex der kommunistischen Partei. Mittlerweile hat Trump Peking in der Air Force One verlassen. Johannes Neudecker, Peking.
2: Hohe Energiepreise haben in Deutschland zu einer geringeren Produktion und Jobverlusten in besonders energieintensiven Industriebereichen geführt. Der Produktionsrückgang in ausgewählten Branchen wie Chemie, Papier, Glas oder Metallerzeugung fiel mit 15% seit Februar 2022 deutlich größer aus als in der gesamten Industrie mit etwa 9%, wie das Statistische Bundesamt mitteilte. Die Werte schließen den März dieses Jahres mit ein. Mit dem Produktionsrückgang gingen etliche Arbeitsplätze verloren. Vor der dänischen Insel Anholt ist ein toter Wal entdeckt worden. Unklar ist, ob es sich um den Wal handelt, der Ende März erstmals vor Timmendorfer Strand gestrandet war. Einiges spricht nach Ansicht von Experten aber dafür.
4: Die dänische Insel Anholt liegt so rund 200 Kilometer von dem Ort entfernt, wo Buckelwal Timmy vor rund 2 Wochen unter so ein bisschen unklaren Umständen freigelassen wurde. Das kann schon gut sein, dass er da jetzt hingeschwommen ist oder hingeschwemmt wurde. Auch die Größe passt. 10 bis 15 Meter groß soll das tote Tier sein. Das passt zu Timmy, der oft als 12 Meter lang beschrieben wurde. Und der tote Wal soll eine kranke Haut haben. Auch das klingt nach Timmy. Und es ist ja auch einfach wahrscheinlich, dass Timmy auf offener See nicht überlebt hat, denn genau das hatten Experten ja immer wieder vorausgesagt. Ronny Tochau, Nachrichtenredaktion.
2: Sängerin Sarah Engels muss beim Finale des Eurovision Song Contests in Wien für Deutschland bereits als 2. Act antreten. Dass sie mit ihrem Lied Fire beim Publikum punkten kann, hat die Musikerin bereits im Halbfinale außer Konkurrenz gezeigt. Stimmen kann sie aber erst am Samstagabend sammeln. Nach Sarah Engels kommen noch 23 weitere Auftritte.
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0: Mittlerweile 14 Grad in Potsdam, Werder und Ferch. 13 sind es noch in Linte und Ziesa. Heute Mittag auch wieder super freundlich. Mehr Sonne als Wolken. Insgesamt heute auch trocken bei Höchstwerten um die 16 Grad. Gleich ist dann auch am Wochenende bei maximal 14 bis 17 Grad.
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0: Und da geht der Blick direkt rüber auf die A10. Aufpassen, westlicher Berliner Ring Richtung Süden. Da steht ein Pannenauto zwischen Föben und Werder. Und geblitzt wird in Potsdam in der Stahnsdorfer Straße und nach wie vor in der Georg-Hermann-Allee, in Brück in der Straße des Friedens und in Falkensee in der Karl-Marx-Straße. Haben Sie auch noch was gesehen? Dann gerne Bescheid sagen. Staus und Blitzer einfach schicken per WhatsApp-Nachricht oder direkt anrufen. Nummer für alles ist die 0331 581 692 und die 30. Ganz lieben Dank dafür und eine gute und sichere Fahrt.
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0: Für Sie gibt's gleich wieder einen kleinen Ausblick aufs Wochenende. Wir haben die besten Termine und Highlights rausgesucht. Plus vorher schauen wir nochmal rüber zur Bundespolizei und einer richtig spannenden Ausbildung. Gleich kurz nach 12, direkt nach dem Boomfunk MCs und neue Musik von One Republic.
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0: Guten Start ins Wochenende, leckere letzte Mittagspause heute oder wer es richtig smart angestellt hat, der sitzt wahrscheinlich schon zu Hause im wohlverdienten Brückentag heute. Wo auch immer Sie aktuell sind, hier ist Radio Potsdam und wir begleiten Sie super, super gerne.
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0: Wer die frische Wasserbrise schon von der Havel hier in der Region mag, der würde sich bestimmt auch in Neustadt in Holstein wohlfühlen. Da waren wir beim Maritim Schulungs- und Trainingszentrum der Bundespolizei. Nina leitet das Ganze und hat uns verraten, was genau da gemacht wird.
2: Wir sind im Grunde die Aus- und Fortbildungskomponente der Bundespolizei See, wo fertig ausgebildete Polizeivollzugsbeamtinnen und Beamten zu Seeleuten weitergebildet werden.
0: Und das natürlich mit modernster Technik.
2: Wir haben einen der modernsten Schiffsführungssimulatoren Europas. Den gibt es auch noch gar nicht so lange hier. Und das ist hier jetzt sozusagen unser Schulungsraum, wo wir Bilder aus den verschiedenen Brücken, wir haben 4 Brücken im Simulator, auf Leinwände übertragen können und dementsprechend mit den Teilnehmenden unserer Lehrgänge aufgenommene Situationen nochmal durchspielen können. Das heißt, wir können hier im Nachgang analysieren die Kommunikation, die Tätigkeiten der Brückencrew, wo gibt es noch Verbesserungsbedarf, wo sind vielleicht Fehler aufgetreten, sodass wir das Ganze hier nochmal einmal nachspielen und rekapitulieren können.
0: Und wer an einer Ausbildung bei der maritimen Komponente der Bundespolizei interessiert ist, die kann man sich ungefähr so vorstellen.
2: Wir haben im Prinzip jeden Lehrgang hier aufgebaut in 3 Schritten. Wir machen zuerst die Theorie, dann eine Simulation und dann gehen wir in die Praxis. Und für die Praxis haben wir das Glück, dass wir ein Schulschiff haben, die BP-26 Eschwege. War früher Einsatzschiff. Darauf können wir im Prinzip die Auszubildenden bei uns zunächst auf dem Schulschiff fahren lassen, um dann nachher in ihrem Praktikum auf den Einsatzschiffen mitfahren zu können. Und dann schon ein bisschen mehr zu wissen, weil sie die Grundlagen bereits auf dem Schulschiff gelernt haben.
0: Mehr Infos zur Ausbildung auf See gibt es bei der Bundespolizei nochmal online unter com-zur-bundespolizei.de.
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0: Unsere Stars vom Radio Potsdam Sommer Open Air 2025 bei Book & Candle mit Fight of Light hier um kurz vor 12:30. Schön, dass Sie mit dabei sind. Rein geht's ins Wochenende und das natürlich auch mit den besten Geheimtipps von Elena von Something About Potsdam.
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2: Hallo Potsdam, heute startet um 19 Uhr im Waschhaus Potsdam der K-Pop Showdown mit euren Lieblingssongs aus dem koreanischen Pop-Bereich. Im Club Bergwerk läuft ab 20 Uhr die Ladies Night, also was Perfektes für alle unsere Frauen in Potsdam. Morgen beginnt dann sportlich. Babelsberg 03 spielt um 14 Uhr zu Hause gegen Hertha BSC 2 und ab 18 Uhr startet an der Marina am tiefen See die Sundowner Beach Party. Außerdem ist morgen der ESC und in der Pirscheide läuft ab 19 Uhr eine Eurovision Song Contest Party. Sonntag ist in Potsdam dann wieder viel los. Zum Internationalen Museumstag gibt es von 9 bis 17 Uhr viele Angebote und Aktionen in verschiedenen Museen der Stadt. Am Lustgarten startet ab 11.30 Uhr ein großes Familienfest und am Abend gibt es ab 20 Uhr wieder Open Mic Stand-Up Comedy in der Bar Gelb für alle, die das Wochenende lachend ausklingen lassen wollen.
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1: Mit Anne Tausch, guten Tag. Potsdam wird Standort eines neuen Musterungszentrums der Bundeswehr. Dort sollen künftig Bewerberinnen und Bewerber auf ihre grundsätzliche Eignung für den Dienst in den Streitkräften geprüft werden. Das Verteidigungsministerium plant bundesweit 24 solcher Zentren. Potsdam übernimmt dabei die Aufgabe für Brandenburg. Wo genau das Zentrum entstehen soll, das ist noch offen. Geplant ist laut Bundeswehr die Anmietung eines externen Gebäudes. In Potsdam gibt es bereits Einrichtungen der Bundeswehr, etwa das Einsatzführungskommando in Geltow oder das Karrierecenter in der Behlertstraße. Die neuen Musterungszentren sollen die bisherigen Kapazitäten deutlich erweitern. Hintergrund ist das neue Wehrdienstgesetz, das seit Jahresbeginn gilt. Seit Januar wurden bundesweit rund 194.000 junge Menschen angeschrieben und zur Teilnahme an einer Online-Befragung aufgefordert. Männer müssen den Fragebogen ausfüllen, für Frauen ist die Teilnahme freiwillig. Potsdam beteiligt sich am Sonntag am Internationalen Tag gegen Homo-, Bi-, Inter- und Transfeindlichkeit. Geplant sind mehrere Aktionen und Informationsangebote. Die Stadt will damit ein Zeichen für Vielfalt, Akzeptanz und gegen Diskriminierung queerer Menschen setzen. Der Aktionstag erinnert daran, dass Homosexualität am 17. Mai 1990 aus dem Diagnoseschlüssel der Weltgesundheitsorganisation gestrichen wurde. Der geplante Radweg zwischen Fahrland und Marquardt im Potsdamer Norden droht weiter auf sich warten zu lassen. Zwar ist die Planung für den ersten Abschnitt weitgehend abgeschlossen, doch es fehlen mehrere hunderttausend Euro für den Bau. Die Stadt rechnet inzwischen mit Kosten von rund 3,9 Millionen Euro. Grund dafür sind gestiegene Baupreise und aufwendige Bauarbeiten entlang eines Biotops. Zudem fehlen für den Lückenschluss bis nach Fahrland noch Grundstücke. Ohne Einigung mit den Eigentümern könnte ein langwieriges Planfeststellungsverfahren nötig werden. Besonders kritisch, der erste Bauabschnitt würde vorerst nur bis zur Pappelallee führen und nicht bis ins Dorf Fahrland. Dort müssten Radfahrer weiter auf einer als gefährlich geltenden Landstraße fahren. Ortsvorsteher Carsten Edlich spricht von einer lebensgefährlichen Situation. Soweit das Neueste aus Potsdam und der Umgebung. Die nächsten Lokalnachrichten bei Radio Potsdam, wie immer um halb. Und damit zurück zu dir, Domi.
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2: 14 Grad sind es in Rathenow und Borkheide, 15 messen wir in Kaput, Kleistow, Großkreuz und hier bei uns in der Landeshauptstadt. Heute wieder trocken und frühlingshaft in und um Potsdam. Sonne schaut immer wieder mal vorbei und insgesamt auch wieder ein bisschen milder mit höchstens 16 Grad. Sonne dann auch am Wochenende mit am Start, scheint sowohl morgen als auch am Sonntag im Mix mit Wolken bei bis zu 17 Grad.
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2: Nutestraße aktuell beidseitig Stop and Go. Hier 5 bis 10 Minuten mehr einplanen. Ansonsten haben wir bei uns in Potsdam gerade alles schick. Stockenden Verkehr gibt es noch auf dem westlichen Berliner Ring. A10 weiterhin beidseitig. Auch da Baustelle zwischen Werder und Leest. Auch hier gute 10 Minuten on top mit dabei haben. Geblitzt wird in Potsdam in der Georg-Hermann-Allee und in Falkensee in der Karl-Marx-Straße. Und wenn Sie jetzt noch ergänzen können, gerne jederzeit machen. Einfach eine WhatsApp hier ins Studio hinterher schicken oder gerne auch durchklingeln. Nummer für alles ist die 0331 581 692 und die 3. Dankeschön und kommen Sie gut und sicher ans Ziel.
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2: Mittagspause in Potsdam und dann nehmen wir uns mal gleich ein bisschen Zeit für unsere Gesundheit. Genauso heißt sie nämlich, unsere neue Sendereihe zusammen mit der Riva Medical Lounge in Werder. Und da schauen wir uns gleich mal genau unseren Beckenboden an und warum das auch ein wichtiges Thema für die Männer da draußen ist. Gleich nach einem Hammer-Klassiker von Madness und den besten aktuellen Hits. Das ist Niall Horan jetzt für Sie mit in der Party.
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0: Mit den schönsten Klassikern starten wir rein ins Wochenende. Entspannten Freitag heute, ganz egal, ob die letzten Stunden am Arbeitsplatz oder vielleicht schon mit dem Rasenmäher im Garten. Wir auf jeden Fall mit dabei. Radio Potsdam hier. Wir wollen uns auch jetzt mal gemeinsam Zeit für unsere Gesundheit nehmen. In unserer Sendereihe Zeit für Gesundheit werfen wir gemeinsam mit Volker Dellinger, dem Geschäftsführer der Riva Medical Lounge in Werder, einen Blick auf unseren Beckenboden. Den verbinden ja viele auch eher nur mit Frauen. Warum ist das aber genauso auch ein Thema für Männer und warum ist das vor allem auch so ein Tabuthema?
1: Fangen wir hinten an. Das Tabuthema ist, es ist ein sehr intimes Thema und es ist natürlich für jeden schwierig, darüber zu reden, weil es halt eine Schwäche vermeintlich desjenigen ist und deswegen findet man auch wenig Gesprächspartner dafür. Das ist ein Punkt, den wir auf jeden Fall berücksichtigen und uns eben der Menschen annehmen und überhaupt erstmal darüber sprechen. Der Beckenboden an sich, der ist eben für beide Geschlechter extrem wichtig, weil er halt stabilisiert, man sagt die Körpermitte und hat sowohl bei Männern oft in Verbindung mit Prostatakrebs zum Beispiel eine Problematik aufgrund des geschwächten Beckenbodens, also eben bei den Frauen.
0: Und woran merken Betroffene im Alltag, dass der Beckenboden jetzt nicht mehr ganz so mitmacht?
1: Zunächst mal weiß derjenige oft gar nicht, dass er eine Schwäche hat. Menschen stehen nachts 3-4 Mal auf, gehen auf Toilette und denken, das sei normal. Es ist nicht normal. Wir stellen fest, dass nach 5-6 Einheiten, die wir bei uns dann die Therapie anbieten, das schon deutlich besser wird. Dann fällt den Menschen auf, okay, oh, das war doch was anderes. Das ist also ein Problem. Sie wissen gar nicht, dass sie inkontinent sind. Wenn sie denn inkontinent sind und darüber eben auch Bescheid wissen, das lässt sich manchmal leider nicht vermeiden, dann hat es unterschiedliche Ausprägungen.
0: Und wie kann dann die Therapie bei Ihnen ganz konkret bei dem Problem helfen?
1: Es gibt verschiedene Trainingsanleitungen, die man für das Beckenbodentraining machen kann. Das setzt aber immer voraus, dass der Betroffene überhaupt weiß, wo ist sein Beckenboden und wie kann man diesen Beckenboden ansteuern. Das ist oft sehr schwierig. Wir haben ein spezielles Gerät dafür, einen Beckenbodenstuhl, der eine Magnetfeldspule im Sitz verbaut hat. Und die kontrahiert über den Nervenapparat die Beckenbodenmuskulatur. Das ist sehr effektiv. Da muss man gar nichts machen. Man sitzt einfach angezogen auf diesem Stuhl und bekommt dann entsprechende Elektrostimulation und die macht eine Muskelkräftigung.
0: Heute ging es bei uns rund um das Thema Beckenboden, gemeinsam mit dem Geschäftsführer Volker Dellinger von Riva Medical Lounge in Werder. Alles zum Nachhören gibt es auch nochmal online in unserer Mediathek auf radio-potsdam.de. Schön Start ins Wochenende, entspannten Freitag heute. Wir nehmen Sie mit und das jetzt zusammen mit unserem Lieblings-DJ aus Dresden. Das ist Purple Disco Machine hier auf Radio Potsdam, jetzt mit Subsidy.

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0: tollen Freitag heute. Gleich einen entspannten Nachmittag. Vielleicht schon auf dem Weg nach Hause ins Wochenende. Radio Potsdam auf jeden Fall mit dabei. Gleich mit Taylor Swift. Gibt's top aktuell bei uns. Gleich mit Elizabeth Taylor in der nächsten halben Stunde. Außerdem geht nochmal zurück für die beste Abwechslung in die 80er zu den Thompson Twins. Dr. Dr. auch gleich garantiert bis halb zwei.
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2: Ich bin Dirk Zeitler. Die Folgen des Iran-Kriegs drücken immer mehr auf die wirtschaftliche Lage in Deutschland. Nachdem der Start ins Jahr stärker ausfiel als erwartet, rechnet die Bundesregierung im zweiten Quartal nun mit einem deutlichen Konjunkturdämpfer. Das geht aus dem aktuellen Bericht des Wirtschaftsministeriums hervor.
3: Steigende Preise, Lieferkettenprobleme und Unsicherheit belasten die Stimmung in Unternehmen und privaten Haushalten. So steht's im aktuellen Monatsbericht des Bundeswirtschaftsministeriums. Alle Indikatoren, so heißt es weiter, deuten auf einen schweren Dämpfer der Konjunktur hin. Wie es genau weitergeht, hänge unter anderem davon ab, wie lange der Konflikt mit dem Iran noch dauert, wie lange die Handelswege und auch Produktionskapazitäten beeinträchtigt bleiben. Und selbst nach einer Entspannung dürften zum Beispiel die Energie- und Rohstoffpreise noch nicht so schnell wieder sinken. Thomas Thonfeld, Nachrichtenredaktion.
2: US-Präsident Trump ist nach seinem Staatsbesuch in China wieder auf dem Rückweg in die USA. Der Republikaner stieg auf dem Hauptstadtflughafen in Peking in die Air Force One. Es war nach 2017 bereits der zweite Staatsbesuch Trumps in China. Er kam mehrfach zu Gesprächen mit Staatschef Xi zusammen. Nach US-Angaben sollen bei den Treffen auch Verabredungen im Flugzeug- und Agrarbereich getroffen worden sein. Russland und die Ukraine haben jeweils 205 Kriegsgefangene ausgetauscht. Wie der ukrainische Präsident Zelensky auf der Plattform X mitteilte, sei dies der erste Schritt eines größeren Austauschs von insgesamt 1000 Gefangenen auf jeder Seite.
4: Wir werden weiter um jeden kämpfen, der noch in Gefangenschaft ist, sagte der ukrainische Präsident Zelensky. Der Austausch von jeweils 1000 Kriegsgefangenen war Teil einer Vereinbarung über eine dreitägige Waffenruhe. Die hatte US-Präsident Trump vermittelt. Sie schützte vor allem die Militärparade zum Weltkriegsgedenken in Moskau am 9. Mai. Weil der An- und Abtransport von Soldaten schwierig ist, wurden auch schon frühere größere Austausche in mehrere Etappen aufgeteilt. Aus Moskau, Katharina Schröder.
2: Misstrauen, Neugier oder Untreueverdacht? Zahlreiche Menschen in Deutschland haben laut einer Umfrage schon mal heimlich das Smartphone der Partnerin oder des Partners durchsucht. Das geht aus einer repräsentativen Umfrage des Digitalverbands Bitkom hervor. Demnach haben 26% der Befragten mit Beziehungserfahrung schon einmal ohne ausdrückliche Erlaubnis einen Blick ins Partnerhandy geworfen. 10% davon sogar mehrfach.
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0: 14 Grad in Görzke und Jeserich, 15 in Wildenbruch, Bad Belzig und hier bei uns in Potsdam. Sonne bleibt auch heute Nachmittag bei uns in der Region, ab jetzt immer wieder mal im Mix mit Wolken, bleibt aber insgesamt trocken bei maximal 16 Grad. Freundlich dann auch morgen und Sonntag, nichts mehr mit Regen, bleibt trocken zum Wochenende und jeweils teils sonnig bei bis zu 17 Grad.
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0: In Potsdam dauert es aktuell länger auf der Bornstädter Straße. Statt auswärts hier 5 bis 10 Minuten mehr einplanen. Und gleich ist auch nochmal auf der Nutestraße beidseitig auch da Stop and Go. Dann Vorsicht auf der A10, nördlicher Berliner Ring Richtung Osten. Da steht ein Liegenbleiber zwischen Oranienburg und Birkenwerder. Und 10 Minuten Baustellenstau weiterhin auf dem westlichen Berliner Ring beidseitig zwischen Werder und Leest. Geblitzt wird in Potsdam in der Georg-Hermann-Allee, Dalgo-Döberitz auf der B5 und in Beelitz auf der B246. Staus und Blitzer, wenn Sie auch noch was gesehen haben, gerne einfach jederzeit Bescheid sagen, entweder per WhatsApp-Nachricht oder Anruf. Nummer für alles ist die 0331 581 692 und die 30. Dankeschön und eine gute Fahrt.
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0: Und auf dem Weg ins Wochenende machen wir gleich nochmal einen kleinen Halt beim Abenteuerspielplatz hier in Potsdam. Warum Sie sich den mit Ihren Kids unbedingt mal anschauen sollten, verrät uns gleich Kollegin Charlie Detloff im Place to Be. Außerdem haben wir natürlich wieder richtig gute Musik diese halbe Stunde. Einmal gleich von Man Without Hats und nochmal brandneu Taylor Swift jetzt.
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0: Mit dem Safety Dance tanzen wir uns Richtung Wochenende. Radio Potsdam hier mit Man Without Hats. Immer der beste Mix für die Landeshauptstadt. Und wir nehmen Sie mit, immer jeden Freitag kurz nach eins, an tolle Orte für die ganze Familie. Kollegin Charlie Detloff hat da mal wieder einen richtig tollen Tipp für Sie und Ihre Kids zu Hause.
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2: Wir sind heute auf dem Abenteuerspielplatz Blauer Daumen und neben mir steht schon die Franzi.
3: Wir betreuen die Kinder hier so ein bisschen auf dem Platz, bei ihren Aktivitäten, gucken, was sie machen, unterstützen bei ihren Bauvorhaben, bei ihren Spielvorhaben und sind Ansprechpartner für alle Fragen und Schwierigkeiten.
2: Bauvorhaben ist, glaube ich, ein gutes Ding, weil hier ist super viel aus Holz gebaut. Also zum Beispiel stehen wir gerade vor einer großen Holzhütte. Ist sie selbst gebaut?
3: Genau, das ist die Märchenhütte.
2: Können wir da mal reingehen?
3: Klar.
2: Wir gehen so drei Stufen hoch. Oh, also es ist ein Raum. Hier gibt es eine Sitzbank drin, die sich so über die komplette Länge zieht und Matten zum Chillen, zum Quatschen, zum Vorlesen.
3: Genau, also es ist so ein bisschen Rückzugsraum für die Kinder und die Jugendlichen, so ein bisschen gemütlicher Ort für die.
2: Der Blaue Daumen ist ja kein klassischer Spielplatz. Was unterscheidet euch denn grundsätzlich von so einem normalen Spielplatz?
3: Also ich denke auf jeden Fall die pädagogische Betreuung. Und dann ist auch sehr, sehr besonders, dass wir möchten, dass die Kinder alleine hier auf den Platz kommen, ohne Begleitung von den Eltern, damit sie sich wirklich auch ganz frei entfalten können und mal das ausprobieren können, ohne dass jemand drauf schaut, wirklich sie selber sein können. Und deswegen sind wir montags bis donnerstags für 8- bis 14-Jährige geöffnet und Freitag und Samstag aber trotzdem für Eltern und jüngere Kinder, weil die natürlich auch auf den Platz kommen sollen und die sollen auch die Möglichkeit haben und das auch erleben dürfen.
2: Was können denn zum Beispiel Eltern hier erleben? Am Wochenende zumindest, sollen sie dann auch mitspielen oder ist es trotzdem eher so ein Beobachten der Kinder?
3: Also die Eltern können super gerne auch mitspielen mit den Kindern. Es sind doch ganz viele Eltern, die dann mit ihren Kindern spielen. Also wir haben ja zum Beispiel Basketballkorb, da wird dann Basketball gespielt. Oder in den Ferien wurde ganz oft die Feuerstelle angemacht, weil es noch relativ kalt war. Und dann sitzen dann eben auch Eltern dabei und spielen mit den Kindern zusammen Werwolf. Also die werden dann auch voll mit einbezogen und das soll auch so sein.
2: Wenn Sie also mal wieder was Neues ausprobieren wollen mit den Kids, dann sind Sie auf dem Abenteuerspielplatz in Babelsberg genau richtig. Und deswegen ist der Abenteuerspielplatz heute unser Place to be.
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0: Mit Nesta und den schönsten aktuellen Frühlingssongs begleiten wir Sie ins sonnige Wochenende. Endlich Wetter wieder ein bisschen hübscher in der Region. Und passend dazu startet jetzt am Sonntag dann auch die Freibadsaison bei uns in Potsdam. 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

0: Ja, wir machen mit Ihnen langsam frei hier bei der Arbeit. Radio Potsdam bringt Sie immer ganz entspannt ins Wochenende. Und egal, ob noch die letzten Mails abschicken oder schon am Schreibtisch sauber machen, wir sind mit dabei. Gleich mit neuer Mucke von Tokyo Hotel. Und für die läuft's ja gerade richtig gut. Bill und Tom sind obendrauf mit ihrem Podcast super erfolgreich. Schlagzeuger Gustav war bis zuletzt bei Let's Dance und hat performt. Und musikalisch läuft's auch für die Band. Weiterhin einfach top. Hören wir gleich alle zusammen mit Hands Up. Außerdem die Backstreet Boys mit dabei, kommen im Herbst dieses Jahr mehr als 10-mal hier nach Deutschland, allerdings nur nach Düsseldorf. Die einzigen Konzerte in ganz Europa und wir hören schon mal rein, gleich in der nächsten halben Stunde.
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2: Mit Selina Töbe, guten Tag. In Brandenburg sorgt eine neue Regelung für den Apothekennotdienst ab diesem Jahr für Kritik. Künftig müssen Apotheken nur noch alle 20 statt bisher etwa alle 13 Tage Bereitschaft übernehmen. Für Patientinnen und Patienten kann das längere Wege zur nächsten Notdienstapotheke bedeuten. Die Landesapothekenkammer begründet die Reform mit Personalmangel, steigenden Kosten und der sinkenden Zahl an Apotheken im Land. Seit 2022 haben in Brandenburg bereits Dutzende Apotheken geschlossen. Mit dem neuen Modell sollen die verbliebenen Teams entlastet werden. In Potsdam sollen Bebauungspläne künftig deutlich schneller bearbeitet werden. Ziel ist es nämlich, den Bau von Wohnungen und Gewerbeflächen zu beschleunigen. Nach Angaben der Stadt soll sich die Dauer des Verfahrens um etwa 220 Tage verkürzen. Möglich werden soll das durch weniger Abstimmungsschritte und eine stärkere Digitalisierung des Planungsverfahrens. Die Stadt Teltow will das umstrittene Brückenprojekt am Stadthafen stoppen. Die Verwaltung empfiehlt den Stadtverordneten, die bisherigen Planungen nicht weiter zu verfolgen. Hintergrund sind unter anderem hohe Kosten und auch offene Fragen zur Finanzierung. Mit der Brücke sollte der Stadthafen besser angebunden werden. Das Projekt hatte in den vergangenen Jahren immer wieder für Diskussionen gesorgt. Nun sollen die Lokalpolitiker entscheiden, ob die Planungen endgültig beendet werden. Soweit das Wichtigste aus Potsdam und der Umgebung. Die nächsten Nachrichten aus Deutschland und der Welt, dann wieder zur vollen Stunde.
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0: Mittlerweile um die 15 Grad in der Region. Auch nachmittags schaut die liebe Sonne heute immer wieder nochmal vorbei. Sieht insgesamt sehr freundlich und trocken aus bei bis zu 16 Grad. Morgen und Sonntag dann jeweils auch super, super freundlich und hübsch. Sonne spielt immer wieder mal mit und das bei Höchstwerten um die 14 bis 17 Grad.
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0: Hier in Potsdam jetzt aktuell alles soweit ganz ruhig. Wir schauen mal weiter auf die Autobahn. Vorsicht A10, nördlicher Berliner Ring Richtung Osten. Zwischen Oranienburg und Birkenwerder immer noch ein Pannenauto. Und Achtung, Holzteile auf dem südlichen Berliner Ring Richtung Osten. Zwischen dem Schönefelder Kreuz und Königs Wusterhausen. Hier bitte schön aufpassen. Geblitzt wird in Potsdam, in Alt-Nova Wes, in Falkensee, in der Karl-Marx-Straße und in Belitz auf der B246. Und wenn Sie ergänzen können, gerne einfach machen. WhatsApp-Nachricht ins Studio schicken oder anrufen. Nummer für alles ist die 0331. 581-692 und die 30. Vielen Dank und eine gute Fahrt.
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0: Wochenende sieht ja wettertechnisch zum Glück wieder besser aus als gestern der Männertag hier in Potsdam. Also perfekt eigentlich nochmal den Weinmarkt bei uns auszutesten, oder? Und wir packen Ihnen gleich nochmal zwei Flammkuchen und einen Wein aufs Haus obendrauf. Gleich in den Radio Potsdam Termin direkt nach den besten 90ern. Und ganz aktuell jetzt für Sie Tokyo Hotel mit Hands Up.
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1: Und wir starten mit einem Tipp für alle Frauen hier in Potsdam. Im Club Bergwerk findet heute die Ladies Night statt. Die besten Hits der 80er und 90er Jahre werden aufgelegt. Für alle Frauen gibt es natürlich freien Eintritt mit einem Cocktail auf die Hand. Männer sind aber natürlich auch gerne willkommen, aber bei euch kostet der Eintritt 10 Euro. Tickets können Sie sich jetzt schon auf der Webseite vom Club Bergwerk reservieren. Um 20 Uhr geht's los und wir wünschen ganz viel Spaß. Musik im Kosmos. Das Urania Planetarium bietet heute eine musikalische Reise zu den Galaxien an. Das Ganze wird live moderiert und mit 360-Grad-Darstellungen visualisiert. Es werden Fragen gestellt, wie woraus besteht eine Galaxie eigentlich oder wie ballen sich Milliarden Sterne zu einer Galaxie zusammen. Wenn Sie sich darauf einlassen wollen, dann buchen Sie Ihre Tickets auf der Webseite vom Urania Planetarium. Preise liegen da bei 8 Euro, ermäßigt bei 5 und um 19.30 Uhr geht's los. Oder wollen Sie den Tag mit einem Wein ausklingen lassen, dann besuchen Sie doch den Frühlingsweinmarkt auf dem Luisenplatz. Der feiert dieses Jahr 10. Jubiläum und versucht Sie mit Weingütern aus ganz Deutschland zu begeistern. Gemütliche Pagodenzelte, Flammkuchen, Grillwagen und eine unvergessliche Kulisse warten da auf Sie. Geöffnet ist der Weinmarkt täglich unter der Woche ab 13 Uhr, am Wochenende schon ab 12. Der Eintritt ist frei und wir packen nochmal 2 Flammkuchen und einen Wein aufs Haus obendrauf. Einfach nur eine WhatsApp hier ins Studio schicken und schon sind Sie mit im Lostopf. 0331 581 69230. Ganz viel Glück und dann schmecken lassen.

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1: Ich bin Tine Klimach. Die Spritpreise in Deutschland sind erneut gestiegen. Am Feiertag lag der Dieselpreis zum ersten Mal seit knapp einer Woche im bundesweiten Tagesschnitt wieder über 2 Euro. Das teilte der ADAC mit. Auch Superbenzin war wieder etwas teurer. Die weiter allgemein hohen Energiepreise belasten auch die Wirtschaft.
2: Seit Februar 2022 ging die Produktion in der Chemie-, Papier- und Glasherstellung sowie in der Metallerzeugung um gut 15% zurück. Deutlich mehr als in anderen Branchen, so das Statistische Bundesamt. Und da, wo die Produktion zurückgefahren werden musste, gingen auch Arbeitsplätze verloren. Mehr als 6% weniger Beschäftigte haben die energieintensiven Branchen im Vergleich zu vor 4 Jahren. Einzige Ausnahme ist die Mineralölverarbeitung. Hier stieg die Produktion um fast 25% und es kamen 1000 neue Arbeitsplätze dazu. Diana Kramer, Nachrichtenredaktion.
1: Klimaaktivisten haben eine Podiumsdiskussion mit Bundeskanzler Merz beim Katholikentag in Würzburg mit Zwischenrufen und Pfiffen gestört. Die mehr als 1000 Zuhörer im Saal verfolgten die Szenerie zunächst für wenige Minuten geduldig, forderten die etwa 4 Protestierenden dann aber auf, zu gehen. Vor Merz' Auftritt hatten sich etwa 400 Demonstranten vor dem Kongresszentrum versammelt. Vor der Küste der dänischen Insel Anholt treibt ein toter Wal im Meer. Experten zufolge handelt es sich um einen Buckelwal. Es könnte sich um Timmy handeln. Einiges deutet darauf hin. Ronny Thorau, was spricht denn dafür?
3: Ja, zum einen der Fundort. Die dänische Insel Anholt liegt so rund 200 Kilometer von dem Ort entfernt, wo Buckelwal Timmy vor rund 2 Wochen unter so ein bisschen unklaren Umständen freigelassen wurde. Das kann schon gut sein, dass er da jetzt hingeschwommen ist oder hingeschwemmt wurde. Auch die Größe passt. 10 bis 15 Meter groß soll das tote Tier sein. Das passt zu Timmy, der oft als 12 Meter lang beschrieben wurde. Und der tote Wal soll eine kranke Haut haben. Auch das klingt nach Timmy.
1: Danke, Ronny. Dem toten Wal sollen nun unter anderem Proben entnommen werden. Beim Finale des Eurovision Song Contests in Wien muss Sarah Engels für Deutschland schon als zweiter Act antreten. Dass sie mit ihrem Lied Fire beim Publikum Feuer entfachen kann, hat die Sängerin bereits im Halbfinale außer Konkurrenz gezeigt. Stimmen kann sie aber erst morgen Abend sammeln. Ob die Zuschauer ihren Auftritt nach 23 weiteren Liedern noch in Erinnerung haben, muss das große Finale zeigen.
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4: Mit den aktuellen Temperaturen über der Region. 15 Grad in Schönefeld, in Teltow, in Brandenburg an der Havel und bei uns in Potsdam. Der Nachmittag zeigt sich heute endlich mal trocken. Nach den verregneten Tagen haben wir uns das heute aber auch wirklich verdient. Es zieht sich aber zum Nachmittag hin kräftiger zu. Auch am Abend und in der Nacht eine leichte Wolkendecke, die Nacht später bei 5 Grad. Der Radio Potsdam Wettertrend. Morgen ein Mix aus Sonne und Wolken bei 14 Grad. Der Sonntag ähnlichen Ticken wärmer bei 16 Grad. Montag schon wieder bei bis zu 20 Grad.
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4: Der Brückentag zeigt sich recht ruhig. 5 Minuten plus Nutestraße statt auswärts hier anstehen ab der Friedrich-List-Straße und geblitzt wird auf der Georg-Hermann-Allee bei Tempo 30. Haben auch Sie noch etwas entdeckt? Staus oder Blitzer? Sagen Sie gerne jederzeit Bescheid per WhatsApp-Nachricht oder rufen Sie gerne auch durch. Unsere Nummer für alles ist die 0331 581 692 und die 30. Danke fürs Bescheid sagen. Gute Fahrt.
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4: Ich bin Paul Schröder. Wünsche einen schönen Nachmittag. Kommen Sie gut ins Wochenende. Einen tollen Brückentag. Hallo zusammen.

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0: Wenn ein Mensch stirbt, geht es beim Erbe nicht nur um Haus, Konto oder Erinnerungsstücke, sondern auch um Verpflichtungen, offene Rechnungen, Kredite, Bürgschaften. Viele unterschätzen, dass man damit als Erbe unter Umständen ebenfalls zu tun bekommt. Darüber wollen wir heute sprechen mit unserem Erbrechtsexperten Thorsten Purps von der Kanzlei Streitbürger. Herzlich willkommen. Herr Purps, kann ich eigentlich auch Schulden erben und hafte ich dann sofort mit meinem eigenen Vermögen?
2: Also natürlich gehören auch die Verbindlichkeiten und Schulden zum Erbe. Und ja, es gilt auch zunächst einmal dem Grunde nach, hafte ich mit meinem gesamten Vermögen auch für Nachlassverbindlichkeiten. Es gibt aber eine Vielzahl von Möglichkeiten, das auf den Nachlass zu beschränken. Das ist aber sehr komplex. Also ein Beispiel kann ich nehmen, beispielsweise die Anordnung der Nachlassverwaltung. Über Nachlassverwaltung kann ich die Haftung komplett auf den Nachlass beschränken.
0: Und wie finde ich überhaupt heraus, ob ein Nachlass überschuldet ist, also ob am Ende mehr Schulden als Vermögen da sind?
2: Das findet man in der Regel meistens erst deutlich nach 6 Wochen nach Annahme der Erbschaft heraus, weil es gibt niemanden, der so eine Vermögensbilanz über den Nachlass irgendwo liegen hat, wird sich im Laufe der Zeit herausstellen, dadurch, dass eben mal ein Nachlassverzeichnis erstellt wird. Das muss der Erbe in der Regel selbst machen. Das ist eines der schwierigsten Probleme im Erbrecht, herauszufinden, ist der Nachlass überschuldet oder ist er es nicht?
0: Wenn sich abzeichnet, dass der Nachlass problematisch ist, kann ich ein verschuldetes Erbe ausschlagen und wie läuft das ab?
2: Also ich kann sowohl das Erbe ausschlagen, wenn es nicht verschuldet ist, auch wenn es verschuldet ist. Häufig schreibt man es auch bei den Ausschlagungserklärungen so rein, dass man es ausschlägt wegen der Verschuldung. Aber die Krux dabei ist diese berühmte 6-Wochen-Frist.
0: Und was passiert, wenn ich diese 6-Wochen-Frist verpasse oder zu spät merke, dass Schulden im Spiel sind? Gibt es da noch Möglichkeiten, mich zu schützen?
2: Sie gilt für die Ausschlagung, aber es gibt noch ein Instrument, das nennen wir dann nicht Ausschlagung, sondern das nennen wir dann die Anfechtung der Annahme. Ich kann nämlich, wenn ich darüber im Irrtum bin, was die Zusammensetzung des Nachlasses anbetrifft, und ich zu einem bestimmten Zeitpunkt jetzt herausfinde, oh, der ist ja doch überschuldet, dann kann ich vom Zeitpunkt der Kenntniserlangung innerhalb von 6 Wochen dann die Anfechtung der Annahme erklären. Das kann man eben halt nachträglich auch noch so machen, um sich dann den Schulden eben halt zu entledigen.
0: Wer erbt, sollte also nicht nur ans Was bekomme ich, sondern auch an Was hängt dran denken und im Zweifel frühzeitig fachlichen Rat einholen, bevor man ungewollt Verpflichtungen übernimmt. 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

Kommen Sie gut in den Feierabend für all diejenigen, die heute am Brückentag schuften müssen. 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
1: Mit Selina Töbe. Guten Tag. In Potsdam sollen Bebauungspläne künftig deutlich schneller bearbeitet werden. Ziel ist es nämlich, den Bau von Wohnungen und Gewerbeflächen zu beschleunigen. Nach Angaben der Stadt soll sich die Dauer des Verfahrens um etwa 220 Tage verkürzen. Möglich werden soll das durch weniger Abstimmungsschritte und eine stärkere Digitalisierung des Planungsverfahrens. In Potsdam startet die neue Saison der öffentlichen Stadtführungen. Die PMSG bietet neben klassischen Rundgängen auch neue Thementouren an. Neu sind unter anderem Führungen zur Medienstadt Babelsberg und zur Freundschaftsinsel. Außerdem gibt es Touren durch die Innenstadt, zu Potsdamer Hinterhöfen entlang des ehemaligen Grenzstreifens sowie durch den Park Sanssouci und den Karl-Förster-Garten. Am Sonntag lohnt sich ein Museumsbesuch in Potsdam ganz besonders. Zum Internationalen Museumstag öffnen zahlreiche Museen, Ausstellungshäuser und Gedenkstätten in unserer Stadt. Und das bei freiem Eintritt. Besucherinnen und Besucher erwartet ein abwechslungsreiches Programm mit Führungen, Workshops und Mitmachaktionen für die ganze Familie. Die Stadt Teltow will das umstrittene Brückenprojekt am Stadthafen stoppen. Die Verwaltung empfiehlt den Stadtverordneten, die bisherigen Planungen nicht weiter zu verfolgen. Hintergrund sind unter anderem hohe Kosten und auch offene Fragen zur Finanzierung. Mit der Brücke sollte der Stadthafen besser angebunden werden. Das Projekt hatte in den vergangenen Jahren immer wieder für Diskussionen gesorgt. Nun sollen die Lokalpolitiker entscheiden, ob die Planungen endgültig beendet werden. Soweit das Wichtigste aus Potsdam und der Umgebung. Die nächsten Lokalnachrichten bei Radio Potsdam gibt's dann wie immer um halb und damit zurück zu dir, Paul.
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2: Mit den aktuellen Temperaturen über der Region. 15 Grad in Schönefeld, in Teltow, in Brandenburg an der Havel und bei uns in Potsdam. Der Nachmittag zeigt sich heute endlich mal trocken. Nach den verregneten Tagen haben wir uns das heute aber auch wirklich verdient. Es zieht sich aber zum Nachmittag hin kräftiger zu. Auch am Abend und in der Nacht eine leichte Wolkendecke, die Nacht später bei 5 Grad. Der Radio Potsdam Wettertrend. Morgen ein Mix aus Sonne und Wolken bei 14 Grad. Der Sonntag ähnlichen Ticken wärmer bei 16 Grad. Montag schon wieder bei bis zu 20 Grad.
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2: Der Brückentag zeigt sich recht ruhig. 5 Minuten plus Nutestraße statt auswärts hier anstehen ab der Friedrich-List-Straße und geblitzt wird auf der Georg-Hermann-Allee bei Tempo 30. Haben auch Sie noch etwas entdeckt? Staus oder Blitzer? Sagen Sie gerne jederzeit Bescheid per WhatsApp-Nachricht oder rufen Sie gerne auch durch. Unsere Nummer für alles ist die 0331 581 692 und die 30. Danke fürs Bescheid sagen. Gute Fahrt.
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2: Ich bin Paul Schröder. Wünsche einen schönen Nachmittag. Kommen Sie gut ins Wochenende. Einen tollen Brückentag. Hallo zusammen.

Grande, Maroon 5 oder auch Justin Bieber zu großen Erfolgen weitergeholfen. Und auch alleine hat Charlie schon einiges auf die Beine gestellt. Hits wie Attention oder auch, wir erinnern uns an Light Switch, haben es zuletzt immer wieder ganz nach oben in die Charts geschafft. Und auch sein aktuelles Album scheint super anzukommen. Whatever is Clever präsentiert er gerade auch auf den großen Bühnen vor zigtausenden Fans und auf Tour. Und das Besondere, Charlie sitzt dabei auch immer selber am Klavier, wie man ihn auch bei Instagram sehr gut aktuell verfolgen kann. Da sieht man übrigens auch, dass der 34-Jährige aktuell nicht glücklicher sein könnte. Obendrauf ist er nämlich kürzlich auch erst frisch gebackener Papa geworden. Im März kam der kleine Sohn Jude zur Welt. Radio Potsdam sagt herzlichen Glückwunsch und wir hören nochmal rein in seine aktuelle Platte Whatever is Clever. Hier ist Charlie Puth mit Home.

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1: Ich bin Tine Klimach. Die Folgen des Iran-Kriegs drücken immer mehr auf die wirtschaftliche Lage in Deutschland. Nachdem der Start ins Jahr stärker ausfiel als erwartet, rechnet die Bundesregierung im zweiten Quartal mit einem deutlichen Konjunkturdämpfer.
2: Steigende Preise, Lieferkettenprobleme und Unsicherheit belasten die Stimmung in Unternehmen und privaten Haushalten. So steht's im aktuellen Monatsbericht des Bundeswirtschaftsministeriums. Alle Indikatoren, so heißt es weiter, deuten auf einen schweren Dämpfer der Konjunktur hin. Wie es genau weitergeht, hänge unter anderem davon ab, wie lange der Konflikt mit dem Iran noch dauert, wie lange die Handelswege und auch Produktionskapazitäten beeinträchtigt bleiben. Und selbst nach einer Entspannung dürften zum Beispiel die Energie- und Rohstoffpreise noch nicht so schnell wieder sinken. Aus Berlin, Thomas Thonfeld.
1: Russland und die Ukraine haben nach übereinstimmenden Angaben jeweils etwa 200 Kriegsgefangene ausgetauscht. Wie der ukrainische Präsident Selenskyj auf der Plattform X mitteilte, sei es der erste Schritt eines größeren Austauschs von insgesamt 1000 Gefangenen auf jeder Seite.
3: Wir werden weiter um jeden kämpfen, der noch in Gefangenschaft ist, sagte der ukrainische Präsident Selenskyj. Der Austausch von jeweils 1000 Kriegsgefangenen war Teil einer Vereinbarung über eine dreitägige Waffenruhe. Die hatte US-Präsident Trump vermittelt. Weil der An- und Abtransport von Soldaten schwierig ist, wurden auch schon frühere größere Austausche in mehrere Etappen aufgeteilt. Aus Moskau, Katharina Schröder.
1: Bundestagspräsidentin Julia Glöckner lässt die Regenbogenflagge an diesem Sonntag einen Tag lang über dem Reichstagsgebäude wehen. Hierfür gäbe es einen klaren parlamentarischen Anlass, anders als beim Berliner Christopher Street Day. Denn am 17. Mai 2002 habe der Bundestag die Rehabilitierung homosexueller Opfer der NS-Justiz beschlossen, heißt es in einer Mitteilung. Zugleich sei der 17. Mai der internationale Tag gegen Homophobie. Unter ihrer Vorgängerin Bärbel Bass wehte die bunte Flagge auch während des CSD. Ob der tote Wal vor der dänischen Insel Anholt, der zuvor in der deutschen Ostsee gestrandete Buckelwal ist, ist weiter unklar. Man gehe zwar davon aus, dass es sich um einen Buckelwal handelt, so die dänische Umweltbehörde. Man habe aber keinen GPS-Sender gefunden. Dem Tier wurde eine Gewebeprobe entnommen. Sie soll nun nach Deutschland geschickt und dort untersucht werden.
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4: Mit den aktuellen Temperaturen über der Region. 15 Grad in Schönefeld, in Teltow, in Brandenburg an der Havel und bei uns in Potsdam. Der Nachmittag zeigt sich heute endlich mal trocken. Nach den verregneten Tagen haben wir uns das heute aber auch wirklich verdient. Es zieht sich aber zum Nachmittag hin kräftiger zu. Auch am Abend und in der Nacht eine leichte Wolkendecke, die Nacht später bei 5 Grad. Der Radio Potsdam Wettertrend. Morgen ein Mix aus Sonne und Wolken bei 14 Grad. Der Sonntag ähnlichen Ticken wärmer bei 16 Grad. Montag schon wieder bei bis zu 20 Grad.
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4: Der Brückentag zeigt sich recht ruhig. 5 Minuten plus Nutestraße statt auswärts hier anstehen ab der Friedrich-List-Straße und geblitzt wird auf der Georg-Hermann-Allee bei Tempo 30. Haben auch Sie noch etwas entdeckt? Staus oder Blitzer? Sagen Sie gerne jederzeit Bescheid per WhatsApp-Nachricht oder rufen Sie gerne auch durch. Unsere Nummer für alles ist die 0331 581 692 und die 30. Danke fürs Bescheid sagen. Gute Fahrt.
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4: Ich bin Paul Schröder. Wünsche einen schönen Nachmittag. Kommen Sie gut ins Wochenende. Einen tollen Brückentag. Hallo zusammen.

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0: Ja, und während Kollege Jan Lohan ganz entspannt Urlaub macht gerade, hat Kollegin Domi schon die ersten Stress-Schweißperlen auf der Stirn. Denn für sie stand gestern tatsächlich ihre allerletzte Fachstunde vor der Prüfung mit SBH-Fahrlehrer Jens an.
2: Jens, wir sind jetzt das letzte Mal zusammen vor der praktischen Prüfung gefahren. Das allerletzte Mal. Ich sag nicht den lieben Hörerinnen und Hörern, wann die Prüfung ist. Das möchte ich noch für mich behalten, aber sie ist auf jeden Fall schneller dran, als alle zusammen denken. Wie ist denn deine Einschätzung? Aber bitte ganz ungefiltert und direkt und ganz ehrlich. Du musst da kein Blatt vor den Mund nehmen.
3: Du meinst, wie du jetzt heute gefahren bist?
2: Ja.
3: Also für die Prüfung hätte es nicht ganz gereicht. Da waren so ein paar Kleinigkeiten bei, gerade so die Rechts-Links-Geschichten. Aber wichtig ist ja, dass wir das vor der Generalprobe, also die Generalprobe, dass wir das nochmal alle durchgespielt haben. Und dann haben wir das sozusagen im Kopf drin, nehmen das dann zur Prüfung mit und können das dann besser machen.
2: Man sagt ja auch immer, die Generalprobe soll ja sowieso scheiße sein. Was sollte ich mir jetzt unbedingt nochmal angucken im Kopf? Was soll ich unbedingt irgendwie nochmal durchgehen?
3: Gar nichts. Lass es einfach sacken. Unser Kopf verarbeitet von alleine. Dadurch, dass wir das ja so haptisch mitbekommen haben, sackt es im Unterbewusstsein und das wird dann dementsprechend korrigiert, dann klappt das.
2: Hast du vor der Prüfung einen Tipp für mich, was ich irgendwie machen kann? Ich bin immer super aufgeregt.
3: Morgens in den Spiegel gucken und sagen, du schaffst das heute.
2: Mach ich.
0: Also wir drücken die Daumen für Domis Prüfung nächste Woche. Ob sie es geschafft hat, das erfahren Sie natürlich hier bei uns bei Radio Potsdam.
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Mit Radio Potsdam geht es durch diesen Brückentag, einen schönen Feierabend für all diejenigen, die heute schuften mussten. Wenn sie unterwegs sind nach Hause, schön vorsichtig machen. Auf den Straßen ist es zwar recht ruhig, geblitzt wird trotzdem. Sie stehen heute Nachmittag auf der Georg-Hermann-Allee bei Tempo 30. Wo es noch klemmt, alles ausführlich habe ich gleich für Sie nach den Radio Potsdam-Nachrichten.

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1: Mit Selina Töbe. Guten Tag. In Potsdam sollen Bebauungspläne künftig deutlich schneller bearbeitet werden. Ziel ist es nämlich, den Bau von Wohnungen und Gewerbeflächen zu beschleunigen. Nach Angaben der Stadt soll sich die Dauer des Verfahrens um etwa 220 Tage verkürzen. Möglich werden soll das durch weniger Abstimmungsschritte und eine stärkere Digitalisierung des Planungsverfahrens. In Potsdam startet die neue Saison der öffentlichen Stadtführungen. Die PMSG bietet neben klassischen Rundgängen auch neue Thementouren an. Neu sind unter anderem Führungen zur Medienstadt Babelsberg und zur Freundschaftsinsel. Außerdem gibt es Touren durch die Innenstadt, zu Potsdamer Hinterhöfen entlang des ehemaligen Grenzstreifens sowie durch den Park Sanssouci und den Karl-Förster-Garten. Am Sonntag lohnt sich ein Museumsbesuch in Potsdam ganz besonders. Zum Internationalen Museumstag öffnen zahlreiche Museen, Ausstellungshäuser und Gedenkstätten in unserer Stadt. Und das bei freiem Eintritt. Besucherinnen und Besucher erwartet ein abwechslungsreiches Programm mit Führungen, Workshops und Mitmachaktionen für die ganze Familie. Die Stadt Teltow will das umstrittene Brückenprojekt am Stadthafen stoppen. Die Verwaltung empfiehlt den Stadtverordneten, die bisherigen Planungen nicht weiter zu verfolgen. Hintergrund sind unter anderem hohe Kosten und auch offene Fragen zur Finanzierung. Mit der Brücke sollte der Stadthafen besser angebunden werden. Das Projekt hatte in den vergangenen Jahren immer wieder für Diskussionen gesorgt. Nun sollen die Lokalpolitiker entscheiden, ob die Planungen endgültig beendet werden. Soweit das Wichtigste aus Potsdam und der Umgebung. Die nächsten Lokalnachrichten bei Radio Potsdam gibt's dann wie immer um halb und damit zurück zu dir, Paul.
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2: Mit den aktuellen Temperaturen über der Region. 15 Grad in Schönefeld, in Teltow, in Brandenburg an der Havel und bei uns in Potsdam. Der Nachmittag zeigt sich heute endlich mal trocken. Nach den verregneten Tagen haben wir uns das heute aber auch wirklich verdient. Es zieht sich aber zum Nachmittag hin kräftiger zu. Auch am Abend und in der Nacht eine leichte Wolkendecke, die Nacht später bei 5 Grad. Der Radio Potsdam Wettertrend. Morgen ein Mix aus Sonne und Wolken bei 14 Grad. Der Sonntag ähnlichen Ticken wärmer bei 16 Grad. Montag schon wieder bei bis zu 20 Grad.
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2: Der Brückentag zeigt sich recht ruhig. 5 Minuten plus Nutestraße statt auswärts hier anstehen ab der Friedrich-List-Straße und geblitzt wird auf der Georg-Hermann-Allee bei Tempo 30. Haben auch Sie noch etwas entdeckt? Staus oder Blitzer? Sagen Sie gerne jederzeit Bescheid per WhatsApp-Nachricht oder rufen Sie gerne auch durch. Unsere Nummer für alles ist die 0331 581 692 und die 30. Danke fürs Bescheid sagen. Gute Fahrt.
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2: Ich bin Paul Schröder. Wünsche einen schönen Nachmittag. Kommen Sie gut ins Wochenende. Einen tollen Brückentag. Hallo zusammen.

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0: und Besucher. Der Spendenlauf läuft von 13 bis 16 Uhr. Wer mitmacht, kann sich vorher Sponsoren suchen, die jede gelaufene Runde mit einer Spende unterstützen. Dazu gibt es ein Familienfest bei freiem Eintritt mit Musik, Mitmachangeboten, Kinderschminken und Hüpfbogen. Also, heute geht's um die 24 und um den 24. Muko-Freundschaftslauf im Potsdamer Lustgarten.
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1: Ich bin Tine Klimach. Es ist keine leichte Woche für Bundeskanzler Merz. Nachdem er bereits am Dienstag beim DGB-Kongress mit Pfiffen und Buhrufen statt Applaus begrüßt wurde, gab es einen ähnlichen Vorfall heute in Würzburg. Da war Friedrich Merz Gast bei einer Podiumsdiskussion beim Deutschen Katholikentag.
2: Dass Friedrich Merz und seine Regierung unbeliebt sind, kann der Kanzler schon länger in Umfragen sehen. Mehr als 80% sind unzufrieden. Jetzt bekommt Merz aber immer wieder ganz konkret vor Augen geführt, dass das nicht nur bloße Zahlen sind. Diesmal beim Katholikentag protestierten rund 400 Demonstranten vor allem gegen die Klimapolitik der Bundesregierung. Vier von ihnen störten die Podiumsdiskussion im Saal mit Zwischenrufen und Pfiffen. Nach einigen Minuten ging eine Aktivistin freiwillig, eine Frau wurde von Sicherheitskräften rausgezogen und die anderen hielten den Mund. Uli Reitinger, Nachrichtenredaktion.
1: Im Streit mit China um weitere US-Waffenverkäufe an Taiwan hat US-Präsident Trump noch keine Entscheidung getroffen. Er werde aber in nächster Zeit eine Entscheidung treffen, sagte Trump auf seinem Rückflug aus China in die USA. Peking will sich Taiwan einverleiben und drohte bereits mit dem Einsatz des Militärs, sollte es nicht auf friedlichem Wege funktionieren. Die USA unterstützen Taiwans Bemühungen, die Verteidigungsfähigkeit zu stärken. Im Handel wird heute gestreikt. Verdi hat Beschäftigte in ersten Betrieben bundesweit zu Arbeitsniederlegungen aufgerufen. Kundinnen und Kunden sollen nach Einschätzung des Handelsverbands HDE aber kaum etwas davon merken.
3: Der HDE sagt, bisher gebe es keine Hinweise auf Ladenschließungen oder ähnliche Einschränkungen. Einkaufen soll demnach ganz normal möglich sein. Hintergrund der Warnstreiks: Verdi hat erste Angebote der Arbeitgeber zurückgewiesen und fordert 7% mehr Lohn, mindestens aber 225 Euro. Die Arbeitgeber bieten ab November 2% und ab August 2027 weitere 1,5% mehr Geld. Die Positionen liegen also weit auseinander. Der Tarifstreit könnte deshalb noch dauern. Die vorigen Verhandlungen hatten sich über ein Jahr hingezogen. Thomas Bleskin, Nachrichtenredaktion.
1: Misstrauen, Neugier oder Untreueverdacht. Zahlreiche Menschen in Deutschland haben schon mal heimlich das Smartphone der Partnerin oder des Partners durchsucht. Das geht aus einer Umfrage des Digitalverbands Bitkom hervor. Demnach haben über ein Viertel der Befragten schon mal ohne ausdrückliche Erlaubnis einen Blick ins Partnerhandy geworfen.
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4: Mit den aktuellen Temperaturen über der Region: 15 Grad in Schönefeld, in Teltow, in Brandenburg an der Havel und bei uns in Potsdam. Der Nachmittag zeigt sich heute endlich mal trocken. Nach den verregneten Tagen haben wir uns das heute aber auch wirklich verdient. Es zieht sich aber zum Nachmittag hin kräftiger zu. Auch am Abend und in der Nacht eine leichte Wolkendecke, die Nacht später bei 5 Grad. Der Radio Potsdam Wettertrend. Morgen ein Mix aus Sonne und Wolken bei 14 Grad. Der Sonntag ähnlichen Ticken wärmer bei 16 Grad. Montag schon wieder bei bis zu 20 Grad.
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4: Der Brückentag zeigt sich recht ruhig. 5 Minuten plus Nutestraße statt auswärts hier anstehen ab der Friedrich-List-Straße und geblitzt wird auf der Georg-Hermann-Allee bei Tempo 30. Haben auch Sie noch etwas entdeckt? Staus oder Blitzer? Sagen Sie gerne jederzeit Bescheid per WhatsApp-Nachricht oder rufen Sie gerne auch durch. Unsere Nummer für alles ist die 0331 581 692 und die 30. Danke fürs Bescheid sagen. Gute Fahrt.
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4: Ich bin Paul Schröder. Wünsche einen schönen Nachmittag. Kommen Sie gut ins Wochenende. Einen tollen Brückentag. Hallo zusammen.

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1: Wir sind heute auf dem Abenteuerspielplatz Blauer Daumen und neben mir steht schon die Franzi.
2: Wir betreuen die Kinder hier so ein bisschen auf dem Platz, bei ihren Aktivitäten, gucken, was sie machen, unterstützen bei ihren Bauvorhaben, bei ihren Spielvorhaben und sind Ansprechpartner für alle Fragen und Schwierigkeiten.
1: Bauvorhaben ist, glaube ich, ein gutes Ding, weil hier ist super viel aus Holz gebaut. Also zum Beispiel stehen wir gerade vor einer großen Holzhütte. Ist sie selbst gebaut?
2: Genau, das ist die Märchenhütte.
1: Können wir da mal reingehen?
2: Klar.
1: Wir gehen so 3 Stufen hoch. Oh, also es ist ein Raum. Hier gibt es eine Sitzbank drin, die sich so über die komplette Länge zieht und Matten zum Chillen, zum Quatschen, zum Vorlesen.
2: Genau, also es ist so ein bisschen Rückzugsraum für die Kinder und die Jugendlichen, so ein bisschen gemütlicher Ort für die.
1: Der Blaue Daumen ist ja kein klassischer Spielplatz. Was unterscheidet euch denn grundsätzlich von so einem normalen Spielplatz?
2: Also ich denke auf jeden Fall die pädagogische Betreuung. Und dann ist auch sehr, sehr besonders, dass wir möchten, dass die Kinder alleine hier auf den Platz kommen, ohne Begleitung von den Eltern, damit sie sich wirklich auch ganz frei entfalten können und mal das ausprobieren können, ohne dass jemand drauf schaut, wirklich sie selber sein können. Und deswegen sind wir montags bis donnerstags für 8- bis 14-Jährige geöffnet und Freitag und Samstag aber trotzdem für Eltern und jüngere Kinder, weil die natürlich auch auf den Platz kommen sollen und die sollen auch die Möglichkeit haben und das auch erleben dürfen.
1: Was können dann zum Beispiel Eltern hier erleben? Am Wochenende zumindest, sollen sie dann auch mitspielen oder ist es trotzdem eher so ein Beobachten der Kinder?
2: Also die Eltern können super gerne auch mitspielen mit den Kindern. Es sind doch ganz viele Eltern, die dann mit ihren Kindern spielen. Also wir haben ja zum Beispiel Basketballkorb, da wird dann Basketball gespielt. Oder in den Ferien wurde ganz oft die Feuerstelle angemacht, weil es noch relativ kalt war. Und dann sitzen dann eben auch Eltern dabei und spielen mit den Kindern zusammen Werwolf. Also die werden dann auch voll mit einbezogen und das soll auch so sein.
1: Wenn Sie also mal wieder was Neues ausprobieren wollen mit den Kids, dann sind Sie auf dem Abenteuerspielplatz in Babelsberg genau richtig. Und deswegen ist der Abenteuerspielplatz heute unser Place to be.
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1: Hallo Potsdam. Heute startet um 19 Uhr im Waschhaus Potsdam der K-Pop Showdown mit euren Lieblingssongs aus dem koreanischen Pop-Bereich. Im Club Bergwerk läuft ab 20 Uhr die Ladies Night, also was Perfektes für alle unsere Frauen in Potsdam. Morgen beginnt dann sportlich. Babelsberg 03 spielt um 14 Uhr zu Hause gegen Hertha BSC 2 und ab 18 Uhr startet an der Marina am tiefen See die Sundowner Beach Party. Außerdem ist morgen der ESC und in der Pirscheide läuft ab 19 Uhr eine Eurovision Song Contest Party. Sonntag ist in Potsdam dann wieder viel los. Zum Internationalen Museumstag gibt es von 9 bis 17 Uhr viele Angebote und Aktionen in verschiedenen Museen der Stadt. Am Lustgarten startet ab 11.30 Uhr ein großes Familienfest und am Abend gibt es ab 20 Uhr wieder Open Mic Stand-Up Comedy in der Bar Gelb für alle, die das Wochenende lachend ausklingen lassen wollen.
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1: Mit Selina Töbe. Guten Tag. In Potsdam sollen Bebauungspläne künftig deutlich schneller bearbeitet werden. Ziel ist es nämlich, den Bau von Wohnungen und Gewerbeflächen zu beschleunigen. Nach Angaben der Stadt soll sich die Dauer des Verfahrens um etwa 220 Tage verkürzen. Möglich werden soll das durch weniger Abstimmungsschritte und eine stärkere Digitalisierung des Planungsverfahrens. In Potsdam startet die neue Saison der öffentlichen Stadtführungen. Die PMSG bietet neben klassischen Rundgängen auch neue Thementouren an. Neu sind unter anderem Führungen zur Medienstadt Babelsberg und zur Freundschaftsinsel. Außerdem gibt es Touren durch die Innenstadt, zu Potsdamer Hinterhöfen entlang des ehemaligen Grenzstreifens sowie durch den Park Sanssouci und den Karl-Förster-Garten. Am Sonntag lohnt sich ein Museumsbesuch in Potsdam ganz besonders. Zum Internationalen Museumstag öffnen zahlreiche Museen, Ausstellungshäuser und Gedenkstätten in unserer Stadt. Und das bei freiem Eintritt. Besucherinnen und Besucher erwartet ein abwechslungsreiches Programm mit Führungen, Workshops und Mitmachaktionen für die ganze Familie. Die Stadt Teltow will das umstrittene Brückenprojekt am Stadthafen stoppen. Die Verwaltung empfiehlt den Stadtverordneten, die bisherigen Planungen nicht weiter zu verfolgen. Hintergrund sind unter anderem hohe Kosten und auch offene Fragen zur Finanzierung. Mit der Brücke sollte der Stadthafen besser angebunden werden. Das Projekt hatte in den vergangenen Jahren immer wieder für Diskussionen gesorgt. Nun sollen die Lokalpolitiker entscheiden, ob die Planungen endgültig beendet werden. Soweit das Wichtigste aus Potsdam und der Umgebung. Die nächsten Lokalnachrichten bei Radio Potsdam gibt's dann wie immer um halb und damit zurück zu dir, Paul.
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2: Mit den aktuellen Temperaturen über der Region. 15 Grad in Schönefeld, in Teltow, in Brandenburg an der Havel und bei uns in Potsdam. Der Nachmittag zeigt sich heute endlich mal trocken. Nach den verregneten Tagen haben wir uns das heute aber auch wirklich verdient. Es zieht sich aber zum Nachmittag hin kräftiger zu. Auch am Abend und in der Nacht eine leichte Wolkendecke, die Nacht später bei 5 Grad. Der Radio Potsdam Wettertrend. Morgen ein Mix aus Sonne und Wolken bei 14 Grad. Der Sonntag ähnlichen Ticken wärmer bei 16 Grad. Montag schon wieder bei bis zu 20 Grad.
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2: Der Brückentag zeigt sich recht ruhig. 5 Minuten plus Nutestraße statt auswärts hier anstehen ab der Friedrich-List-Straße und geblitzt wird auf der Georg-Hermann-Allee bei Tempo 30. Haben auch Sie noch etwas entdeckt? Staus oder Blitzer? Sagen Sie gerne jederzeit Bescheid per WhatsApp-Nachricht oder rufen Sie gerne auch durch. Unsere Nummer für alles ist die 0331 581 692 und die 30. Danke fürs Bescheid sagen. Gute Fahrt.
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2: Ich bin Paul Schröder. Wünsche einen schönen Nachmittag. Kommen Sie gut ins Wochenende. Einen tollen Brückentag. Hallo zusammen.

0: schönen Feierabend, einen schönen Start ins Wochenende. 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
0: Unsere Kollegen Jan und Charlie, die waren im Norden unterwegs, in Neustadt beim Maritimen Schulungs- und Trainingszentrum. Dort haben sie das Maritime Schulungs- und Trainingszentrum besucht, also genau

0: Dann sollen wir wohin? Nach rechts und dann kommen wir in die Messe. Klingt nach Kirche, ist aber Essen. Wie oft man sich hier den Kopf stoßen muss. Also das ist wirklich, fühle mich gerade wie in so ein Klettergerüst, wo ich jetzt reinkletter. Also auf dem Spielplatz, weißt du? Also ich sag dir ehrlich, wenn ich es nicht besser wissen würde, würde ich nicht denken, dass wir jetzt auf einem Schiff sind.
1: Nee.
0: Das könnte auch so ein kleines ostdeutsches Büro sein.
1: Aber richtig. Oder so ein kleines Hotel in Ostdeutschland.
0: Jetzt sind wir auf der Brücke. Lenkrad.
1: Das ist mega.
0: Aber weißt du, was ich... Also ich bin das erste Mal auf einer Brücke. Ne? Das erste Mal jetzt quasi auf dem Chefsessel bei so einem Schiff. Wenn ich jetzt so rausgucke...
1: Ja?
0: Ich hätte echt Sorge, dass ich nicht alles sehen würde. Weißt du, was ich meine?
1: Du hast hier ganz viele Computer. Ich glaube, da siehst du, wenn du irgendwo andockst.
0: Also Schulterblick kannst du hier vergessen. hier gibt es einen großen toten Winkel.
1: Aber richtig, ja. Ich muss sagen, ich finde diese ganzen Knöpfe, das hat eine sehr große Parallele zu unserem Radiostudio.
0: Ja, bin ich bei dir.
1: Oder? Das ist wahrscheinlich so, wenn man es einmal verstanden hat, dann ist es ganz einfach.
2: An dem Schiffssimulator der Bundespolizei konnten Jan und Charlie dann auch mal testen, ob das mit den Knöpfen wirklich so einfach ist. Das ganze Abenteuer aus Neustadt vom Maritimen Schulungs- und Trainingszentrum gibt es nochmal bei uns im Netz zum Nachhören auf radio-potsdam.de.
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1: Ich bin Tine Klimach. Nach zuletzt ziemlich angespannten Beziehungen zwischen Deutschland und den USA haben Bundeskanzler Merz und US-Präsident Trump jetzt wieder miteinander telefoniert. Thema war vor allem der Iran-Krieg.
2: Ob Merz die Wogen etwas glätten konnte beim beleidigten US-Präsidenten ist offen. Die Mitteilung des Kanzlers auf der Plattform X nach dem Telefonat jedenfalls liest sich noch etwas steif. Merz schrieb, man sei sich einig, dass der Iran jetzt an den Verhandlungstisch kommen und die Straße von Hormuz öffnen müsse. Außerdem dürfe Teheran keine Nuklearwaffen besitzen. All diese Punkte hatte Merz allerdings nie öffentlich in Frage gestellt, wohl aber eine Strategie des US-Präsidenten, was diesen wiederum so erzürnte, dass er Merz persönlich angriff. Ein einziger Anruf in der Air Force One dürfte Trump kaum vollständig besänftigen. Thomas Bleskin, Nachrichtenredaktion.
1: Die Spritpreise in Deutschland sind erneut gestiegen. Am Feiertag lag der Dieselpreis zum ersten Mal seit knapp einer Woche im bundesweiten Tagesschnitt wieder über 2 Euro. Das teilte der ADAC mit. Auch Superbenzin war wieder etwas teurer. Die weiter allgemein hohen Energiepreise belasten auch die Wirtschaft.
3: Seit Februar 2022 ging die Produktion in der Chemie-, Papier- und Glasherstellung sowie in der Metallerzeugung um gut 15% zurück. Deutlich mehr als in anderen Branchen, so das Statistische Bundesamt. Und da, wo die Produktion zurückgefahren werden musste, gingen auch Arbeitsplätze verloren. Mehr als 6% weniger Beschäftigte haben die energieintensiven Branchen im Vergleich zu vor 4 Jahren. Einzige Ausnahme ist die Mineralölverarbeitung. Hier stieg die Produktion um fast 25% und es kamen 1000 neue Arbeitsplätze dazu. Diana Kramer, Nachrichtenredaktion.
1: Vor einer Großdemo der rechten Szene in London hat die britische Regierung mehreren Rechtsextremen die Einreise untersagt. Diejenigen, die Hass und Gewalt schüren wollen, hätten in Großbritannien keinen Platz, sagte Premierminister Starmer bei einem Besuch einer Einsatzzentrale der Polizei. Es wurden 11 Einreiseverbote verhängt. Der Unite the Kingdom Marsch soll morgen stattfinden. Im vergangenen Jahr waren 100.000 Menschen dabei. Es kam zu Ausschreitungen. Vor der Küste der dänischen Insel Anholt treibt ein toter Wal im Meer. Es steht die entscheidende Frage im Raum, ist das der zuvor in der Ostsee gestrandete Wal Timmy? Nach Experteneinschätzung handelt es sich bei dem Tier vermutlich um einen Buckelwal. Dem Tier wurden Proben entnommen, sie sollen nach Deutschland gebracht und untersucht werden.
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4: Mit den aktuellen Temperaturen über der Region. 15 Grad in Schönefeld, in Teltow, in Brandenburg an der Havel und bei uns in Potsdam. Der Nachmittag zeigt sich heute endlich mal trocken. Nach den verregneten Tagen haben wir uns das heute aber auch wirklich verdient. Es zieht sich aber zum Nachmittag hin kräftiger zu. Auch am Abend und in der Nacht eine leichte Wolkendecke, die Nacht später bei 5 Grad. Der Radio Potsdam Wettertrend. Morgen ein Mix aus Sonne und Wolken bei 14 Grad. Der Sonntag ähnlich, ein Ticken wärmer bei 16 Grad. Montag schon wieder bei bis zu 20 Grad.
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4: Der Brückentag zeigt sich recht ruhig. 5 Minuten plus Nutestraße statt auswärts hier anstehen ab der Friedrich-List-Straße und geblitzt wird auf der Georg-Hermann-Allee bei Tempo 30. Haben auch Sie noch etwas entdeckt? Staus oder Blitzer? Sagen Sie gerne jederzeit Bescheid per WhatsApp-Nachricht oder rufen Sie gerne auch durch. Unsere Nummer für alles ist die 0331 581 692 und die 30. Danke fürs Bescheid sagen. Gute Fahrt.
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4: Ich bin Paul Schröder. Wünsche einen schönen Nachmittag. Kommen Sie gut ins Wochenende. Einen tollen Brückentag. Hallo zusammen.

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1: Mit Selina Töbe. Guten Tag. In Potsdam sollen Bebauungspläne künftig deutlich schneller bearbeitet werden. Ziel ist es nämlich, den Bau von Wohnungen und Gewerbeflächen zu beschleunigen. Nach Angaben der Stadt soll sich die Dauer des Verfahrens um etwa 220 Tage verkürzen. Möglich werden soll das durch weniger Abstimmungsschritte und eine stärkere Digitalisierung des Planungsverfahrens. In Potsdam startet die neue Saison der öffentlichen Stadtführungen. Die PMSG bietet neben klassischen Rundgängen auch neue Thementouren an. Neu sind unter anderem Führungen zur Medienstadt Babelsberg und zur Freundschaftsinsel. Außerdem gibt es Touren durch die Innenstadt, zu Potsdamer Hinterhöfen, entlang des ehemaligen Grenzstreifens sowie durch den Park Sanssouci und den Karl-Förster-Garten. Am Sonntag lohnt sich ein Museumsbesuch in Potsdam ganz besonders. Zum Internationalen Museumstag öffnen zahlreiche Museen, Ausstellungshäuser und Gedenkstätten in unserer Stadt. Und das bei freiem Eintritt. Besucherinnen und Besucher erwartet ein abwechslungsreiches Programm mit Führungen, Workshops und Mitmachaktionen für die ganze Familie. Die Stadt Teltow will das umstrittene Brückenprojekt am Stadthafen stoppen. Die Verwaltung empfiehlt den Stadtverordneten, die bisherigen Planungen nicht weiter zu verfolgen. Hintergrund sind unter anderem hohe Kosten und auch offene Fragen zur Finanzierung. Mit der Brücke sollte der Stadthafen besser angebunden werden. Das Projekt hatte in den vergangenen Jahren immer wieder für Diskussionen gesorgt. Nun sollen die Lokalpolitiker entscheiden, ob die Planungen endgültig beendet werden. Soweit das Wichtigste aus Potsdam und der Umgebung. Die nächsten Lokalnachrichten bei Radio Potsdam gibt's dann wie immer um 9:30 und damit zurück zu dir, Paul.
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2: Mit den aktuellen Temperaturen über der Region. 15 Grad in Schönefeld, in Teltow, in Brandenburg an der Havel und bei uns in Potsdam. Der Nachmittag zeigt sich heute endlich mal trocken. Nach den verregneten Tagen haben wir uns das heute aber auch wirklich verdient. Es zieht sich aber zum Nachmittag hin kräftiger zu. Auch am Abend und in der Nacht eine leichte Wolkendecke, die Nacht später bei 5 Grad. Der Radio Potsdam Wettertrend. Morgen ein Mix aus Sonne und Wolken bei 14 Grad. Der Sonntag ähnlichen Ticken wärmer bei 16 Grad. Montag schon wieder bei bis zu 20 Grad.
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2: Der Brückentag zeigt sich recht ruhig. 5 Minuten plus Nutestraße statt auswärts hier anstehen ab der Friedrich-List-Straße und geblitzt wird auf der Georg-Hermann-Allee bei Tempo 30. Haben auch Sie noch etwas entdeckt? Staus oder Blitzer? Sagen Sie gerne jederzeit Bescheid per WhatsApp-Nachricht oder rufen Sie gerne auch durch. Unsere Nummer für alles ist die 0331 581 692 und die 30. Danke fürs Bescheid sagen. Gute Fahrt.
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2: Ich bin Paul Schröder. Wünsche einen schönen Nachmittag. Kommen Sie gut ins Wochenende. Einen tollen Brückentag. Hallo zusammen.

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1: Hallo Potsdam, heute startet um 19 Uhr im Waschhaus Potsdam der K-Pop Showdown mit euren Lieblingssongs aus dem koreanischen Pop-Bereich. Im Club Bergwerk läuft ab 20 Uhr die Ladies Night, also was Perfektes für alle unsere Frauen in Potsdam. Morgen beginnt dann sportlich. Babelsberg 03 spielt um 14 Uhr zu Hause gegen Hertha BSC 2 und ab 18 Uhr startet an der Marina am tiefen See die Sundowner Beach Party. Außerdem ist morgen der ESC und in der Pirscheide läuft ab 19 Uhr eine Eurovision Song Contest Party. Sonntag ist in Potsdam dann wieder viel los. Zum Internationalen Museumstag gibt es von 9 bis 17 Uhr viele Angebote und Aktionen in verschiedenen Museen der Stadt. Am Lustgarten startet ab 11.30 Uhr ein großes Familienfest und am Abend gibt es ab 20 Uhr wieder Open Mic Stand-Up Comedy in der Bar Gelb für alle, die das Wochenende lachend ausklingen lassen wollen.
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1: Ich bin Tine Klimach. Die Folgen des Iran-Kriegs drücken immer mehr auf die wirtschaftliche Lage in Deutschland. Nachdem der Start ins Jahr stärker ausfiel als erwartet, rechnet die Bundesregierung im zweiten Quartal mit einem deutlichen Konjunkturdämpfer.
2: Steigende Preise, Lieferkettenprobleme und Unsicherheit belasten die Stimmung in Unternehmen und privaten Haushalten. So steht's im aktuellen Monatsbericht des Bundeswirtschaftsministeriums. Alle Indikatoren, so heißt es weiter, deuten auf einen schweren Dämpfer der Konjunktur hin. Wie es genau weitergeht, hänge unter anderem davon ab, wie lange der Konflikt mit dem Iran noch dauert, wie lange die Handelswege und auch Produktionskapazitäten beeinträchtigt bleiben. Und selbst nach einer Entspannung dürften zum Beispiel die Energie- und Rohstoffpreise noch nicht so schnell wieder sinken. Aus Berlin, Thomas Thonfeld.
1: Russland und die Ukraine haben nach übereinstimmenden Angaben jeweils etwa 200 Kriegsgefangene ausgetauscht. Wie der ukrainische Präsident Selenskyj auf der Plattform X mitteilte, sei es der erste Schritt eines größeren Austauschs von insgesamt 1000 Gefangenen auf jeder Seite.
3: Wir werden weiter um jeden kämpfen, der noch in Gefangenschaft ist, sagte der ukrainische Präsident Selenskyj. Der Austausch von jeweils 1000 Kriegsgefangenen war Teil einer Vereinbarung über eine dreitägige Waffenruhe. Die hatte US-Präsident Trump vermittelt. Weil der An- und Abtransport von Soldaten schwierig ist, wurden auch schon frühere größere Austausche in mehrere Etappen aufgeteilt. Aus Moskau, Katharina Schröder.
1: Die Weltgesundheitsorganisation warnt vor einem wachsenden Trend, der vor allem auf junge Leute zielt. Nikotinbeutel, die meist zwischen Oberlippe und Zahnfleisch gesteckt werden. Das Produkt mache süchtig, hieß es. Anbieter wollten eine neue Generation von Konsumenten in die Abhängigkeit treiben, so die WHO. Weil der Zigarettenverkauf zurückgehe, weiteten multinationale Tabakkonzerne ihre Produktpalette auf Nikotinbeutel aus, so die Organisation. Zum Sport. Fußballer Manuel Neuer wird seine Karriere am Saisonende nicht beenden, sondern eine weitere Saison im Tor des FC Bayern München stehen. Der deutsche Rekordmeister gab die Vertragsverlängerung mit dem 40 Jahre alten Kapitän bis Juni 2027 bekannt.

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1: Ich bin Tine Klimach. Es ist keine leichte Woche für Bundeskanzler Merz. Nachdem er bereits am Dienstag beim DGB-Kongress mit Pfiffen und Buhrufen statt Applaus begrüßt wurde, gab es einen ähnlichen Vorfall heute in Würzburg. Da war Friedrich Merz Gast bei einer Podiumsdiskussion beim Deutschen Katholikentag.
2: Dass Friedrich Merz und seine Regierung unbeliebt sind, kann der Kanzler schon länger in Umfragen sehen. Mehr als 80% sind unzufrieden. Jetzt bekommt Merz aber immer wieder ganz konkret vor Augen geführt, dass das nicht nur bloße Zahlen sind. Diesmal beim Katholikentag protestierten rund 400 Demonstranten vor allem gegen die Klimapolitik der Bundesregierung. Vier von ihnen störten die Podiumsdiskussion im Saal mit Zwischenrufen und Pfiffen. Nach einigen Minuten ging eine Aktivistin freiwillig, eine Frau wurde von Sicherheitskräften rausgezogen und die anderen hielten den Mund. Uli Reitinger, Nachrichtenredaktion.
1: Der nordrhein-westfälische FDP-Landeschef Henning Höhne zieht seine Kandidatur für den FDP-Bundesvorsitz zurück. Höhne werde nur noch als stellvertretender Bundesvorsitzender kandidieren, bestätigte ein Sprecher der FDP. Damit bleibt nur noch Wolfgang Kubicki als Kandidat für den FDP-Bundesvorsitz. Beide Politiker betonen, dass sie den Schritt in den vergangenen Tagen gemeinsam geplant hätten. Im Handel wird heute gestreikt. Verdi hat Beschäftigte in ersten Betrieben bundesweit zu Arbeitsniederlegungen aufgerufen. Kundinnen und Kunden sollen nach Einschätzung des Handelsverbands HDE aber kaum etwas davon merken.
3: Der HDE sagt, bisher gebe es keine Hinweise auf Ladenschließungen oder ähnliche Einschränkungen. Einkaufen soll demnach ganz normal möglich sein. Hintergrund der Warnstreiks: Verdi hat erste Angebote der Arbeitgeber zurückgewiesen und fordert 7% mehr Lohn, mindestens aber 225 Euro. Die Arbeitgeber bieten ab November 2% und ab August 2027 weitere 1,5% mehr Geld. Die Positionen liegen also weit auseinander. Der Tarifstreit könnte deshalb noch dauern. Die vorigen Verhandlungen hatten sich über ein Jahr hingezogen. Thomas Bleski, Nachrichtenredaktion.
1: Zum Sport. Manuel Neuer hat auch mit 40 Jahren noch nicht genug vom Profifußball. Der Kapitän verlängert seinen auslaufenden Vertrag beim FC Bayern München ein weiteres Mal bis Mitte 2027. Das hat der Verein am Abend bekannt gegeben. In den vergangenen Wochen und Monaten war immer wieder über ein Nationalmannschaftscomeback für die anstehende WM spekuliert worden. Neuer wiegelte das aber bisher immer ab.
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1: Ich bin Tine Klimach. Nach zuletzt ziemlich angespannten Beziehungen zwischen Deutschland und den USA haben Bundeskanzler Merz und US-Präsident Trump jetzt wieder miteinander telefoniert. Thema war vor allem der Iran-Krieg.
2: Ob Merz die Wogen etwas glätten konnte beim beleidigten US-Präsidenten ist offen. Die Mitteilung des Kanzlers auf der Plattform X nach dem Telefonat jedenfalls liest sich noch etwas steif. Merz schrieb, man sei sich einig, dass der Iran jetzt an den Verhandlungstisch kommen und die Straße von Hormuz öffnen müsse. Außerdem dürfe Teheran keine Nuklearwaffen besitzen. All diese Punkte hatte Merz allerdings nie öffentlich in Frage gestellt, wohl aber eine Strategie des US-Präsidenten, was diesen wiederum so erzürnte, dass er Merz persönlich angriff. Ein einziger Anruf in der Air Force One dürfte Trump kaum vollständig besänftigt haben. Thomas Bleskin, Nachrichtenredaktion.
1: Währenddessen setzen israelische und libanesische Unterhändler ihre Gespräche in Washington fort. Das berichteten arabische sowie israelische Medien übereinstimmend. Die libanesische Regierung selbst ist keine aktive Konfliktpartei. Israel liefert sich Gefechte mit der Hisbollah-Miliz, die mit dem Iran verbunden ist. Die Hisbollah sitzt selbst nicht mit am Tisch. Die bisherige Waffenruhe läuft an diesem Sonntag aus. Seit dem Beginn der Kämpfe im März wurden fast 3000 Menschen im Libanon getötet. In Deutschland ist bezahlbarer Wohnraum vor allem in Großstädten weiter knapp. Es muss mehr gebaut werden und das ist ein Ziel der Bundesregierung. Trotzdem freut sich die Wohnungsbauwirtschaft nicht etwa über einen Bauboom. Ganz im Gegenteil, die Stimmung bei den Wohnungsbauern ist laut IFO-Institut so stark eingebrochen wie seit rund 4 Jahren nicht mehr.
3: Die Bundesregierung will vor allem mit schnelleren Genehmigungen für mehr Wohnungen sorgen. Und das hat auch erstmal geklappt. Im vergangenen Jahr wurden zumindest fast 11% mehr Wohnungen genehmigt. Das ist in der Baubranche aber noch nicht angekommen. Mehr als 40% klagen immer noch über einen Auftragsmangel. Lieferengpässe bei der Versorgung mit Grundstoffen sorgen außerdem weiter für große Unsicherheiten. Ende 2024 fehlten 1,4 Millionen Wohnungen und groß verändert hat sich die Lage seitdem nicht. Aus Berlin, Uli Reitinger.
1: Zum Sport. Fußballer Manuel Neuer wird seine Karriere am Saisonende nicht beenden, sondern eine weitere Saison im Tor des FC Bayern München stehen. Der deutsche Rekordmeister gab die Vertragsverlängerung mit dem 40 Jahre alten Kapitän bis Juni 2027 bekannt.
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4: Ich bin Lea Matschulat. Bundeskanzler Merz und US-Präsident Trump haben nach zuletzt ziemlich angespannten Beziehungen zwischen Deutschland und den USA wieder miteinander telefoniert. Thema war vor allem der Iran-Krieg.
5: Ob Merz die Wogen etwas glätten konnte beim beleidigten US-Präsidenten ist offen. Die Mitteilung des Kanzlers auf der Plattform X nach dem Telefonat jedenfalls liest sich noch etwas steif. Merz schrieb, man sei sich einig, dass der Iran jetzt an den Verhandlungstisch kommen und die Straße von Hormuz öffnen müsse. Außerdem dürfe Teheran keine Nuklearwaffen besitzen. All diese Punkte hatte Merz allerdings nie öffentlich in Frage gestellt, wohl aber eine Strategie des US-Präsidenten, was diesen wiederum so erzürnte, dass er Merz persönlich angriff. Ein einziger Anruf in der Air Force One dürfte Trump kaum vollständig besänftigen. Haben. Thomas Bleskin, Nachrichtenredaktion.
4: Die Waffenruhe zwischen der pro-iranischen Hisbollah-Miliz im Libanon und Israel soll nach Angaben des US-Außenministeriums um 45 Tage verlängert werden. Die Hisbollah äußerte sich bislang nicht. Die Waffenruhe war in den vergangenen Wochen von beiden Seiten immer wieder verletzt worden. Es soll auch eine weitere Gesprächsrunde zwischen Vertretern beider Seiten geben, unter Vermittlung der USA Anfang Juni. In Wien steigt am Abend das Finale des Eurovision Song Contests. Viel diskutiert wird bei diesem ESC erneut über die Teilnahme Israels. Wegen Israels Vorgehen im Gaza-Krieg boykottieren einige Länder sogar den ESC. Für Deutschland tritt Sarah Engels mit ihrem Frauenpower-Song Feuer an.
6: Feuer hat Deutschland dieses Jahr auf jeden Fall. Nicht nur im Titel. Sarah Engels will auf der Bühne für viel Frauenpower sorgen. Mit viel Pyro, Trickkleid, sexy Dance-Moves und sie schmeißt sich rücklings von der Bühne in die Arme ihrer Tänzerinnen. Das soll auch zeigen, dass sich Frauen gegenseitig auffangen können. Buchmacher sehen Deutschland allerdings eher hinten und der frühe deutsche Startplatz beim Finale als zweite ist eher ungünstig. Direkt vor Israel auch noch. Der israelische Sänger dürfte wegen der Gaza-Krieg-Debatten viel Aufmerksamkeit auf sich ziehen. Ronny Torchau, Nachrichtenredaktion.
4: Manuel Neuer bleibt bis auf Weiteres bei Bayern München. Der Kapitän des Fußball-Bundesligisten verlängerte seinen Vertrag bis Mitte kommenden Jahres. Das gab der Verein am Abend bekannt. In den vergangenen Wochen und Monaten war immer mal wieder auch darüber spekuliert worden, ob Neuer mit seinen mittlerweile 40 Jahren für die anstehende Weltmeisterschaft nominiert wird.
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1: Ich bin Lea Matschulat. Kanzler Merz hat mit US-Präsident Trump telefoniert und über den Iran-Krieg gesprochen. Beide seien sich einig, dass der Iran an den Verhandlungstisch kommen müsse, schrieb Merz anschließend auf der Plattform X. Der Iran müsse die Straße von Hormuz öffnen und dürfe keine Nuklearwaffen besitzen. Merz schrieb weiter, er und Trump hätten auch eine friedliche Lösung für die Ukraine erörtert und die Positionen im Vorfeld des NATO-Gipfels in Ankara im Juli abgestimmt. Die aktuell geltende Waffenruhe zwischen der pro-iranischen Hisbollah-Miliz im Libanon und Israel soll nach US-Angaben um 45 Tage verlängert werden. Die Hisbollah hat sich bislang dazu nicht geäußert.
2: Auf dem Papier herrscht Waffenruhe, doch die Angriffe zwischen Israel und der Hisbollah gehen weiter. Besonders im Südlibanon greift das israelische Militär täglich auch aus der Luft an. Dort kommt es immer noch zu direkten Kämpfen mit der Hisbollah. Ob die Menschen im Libanon nun durch die Verlängerung der Waffenruhe etwas Schutz und Frieden finden können, ist also fraglich. Immerhin ist eine weitere Gesprächsrunde zwischen Vertretern Israels und dem Libanon Anfang Juni geplant. Die USA wollen weitervermitteln. Bisher sind seit Anfang März im Libanon fast 3000 Menschen getötet worden. Tine Klimach, Nachrichtenredaktion.
1: Bei dem vor Dänemark tot aufgefundenen Wal könnte es sich um das wochenlang in der Wismarbucht gestrandete Tier handeln, bestätigt ist das aber nicht. Nach Angaben der dänischen Umweltbehörde sind bisher keine deutlichen Merkmale festgestellt worden, die den Verdacht erhärten würden.
3: Experten wie der Biologe Fabian Ritter sehen allerdings Indizien, dass es sich um den Buckelwal aus der Ostsee handeln könnte. Gegenüber Bild sagte Ritter, zum einen spreche der Fundort dafür, aber auch der Zustand der Haut, der seiner Beurteilung nach nicht der beste sei. Aber nach dänischen Angaben wurde am Kadaver kein GPS-Sender gefunden, der nach Aussage der privaten Retter an dem Tier angebracht wurde. Eine Identifizierung durch Fotos oder Videos ist schwierig, weil der tote Wal mit dem Bauch nach oben aus dem Wasser ragt. Gewissheit wird wohl erst die Analyse einer Gewebeprobe bringen. Thomas Bleskin, Nachrichtenredaktion.
1: Manuel Neuer bleibt, bis auf Weiteres bei Bayern München, der Kapitän des Fußball-Bundesligisten verlängerte seinen Vertrag bis Mitte kommenden Jahres. Das gab der Verein am Abend bekannt. In den vergangenen Wochen und Monaten war immer wieder auch darüber spekuliert worden, ob Neuer mit seinen 40 Jahren für die anstehende WM nominiert wird.
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1: Ich bin Lea Matschulat. Bundeskanzler Merz und US-Präsident Trump haben nach zuletzt ziemlich angespannten Beziehungen zwischen Deutschland und den USA wieder miteinander telefoniert. Thema war vor allem der Iran-Krieg.
2: Ob Merz die Wogen etwas glätten konnte beim beleidigten US-Präsidenten ist offen. Die Mitteilung des Kanzlers auf der Plattform X nach dem Telefonat jedenfalls liest sich noch etwas steif. Merz schrieb, man sei sich einig, dass der Iran jetzt an den Verhandlungstisch kommen und die Straße von Hormuz öffnen müsse. Außerdem dürfe Teheran keine Nuklearwaffen besitzen. All diese Punkte hatte Merz allerdings nie öffentlich in Frage gestellt, wohl aber eine Strategie des US-Präsidenten, was diesen wiederum so erzürnte, dass er Merz persönlich angriff. Ein einziger Anruf in der Air Force One dürfte Trump kaum vollständig besänftigen. Haben. Thomas Bleskin, Nachrichtenredaktion.
1: Die Waffenruhe zwischen der pro-iranischen Hisbollah-Miliz im Libanon und Israel soll nach Angaben des US-Außenministeriums um 45 Tage verlängert werden. Die Hisbollah äußerte sich bislang nicht. Die Waffenruhe war in den vergangenen Wochen von beiden Seiten immer wieder verletzt worden. Es soll auch eine weitere Gesprächsrunde zwischen Vertretern beider Seiten geben, unter Vermittlung der USA Anfang Juni. In Wien steigt am Abend das Finale des Eurovision Song Contests. Viel diskutiert wird bei diesem ESC erneut über die Teilnahme Israels. Wegen Israels Vorgehen im Gaza-Krieg boykottieren einige Länder sogar den ESC. Für Deutschland tritt Sarah Engels mit ihrem Frauenpower-Song Feuer an.
3: Feuer hat Deutschland dieses Jahr auf jeden Fall. Nicht nur im Titel. Sarah Engels will auf der Bühne für viel Frauenpower sorgen. Mit viel Pyro, Trickkleid, sexy Dance-Moves und sie schmeißt sich rücklings von der Bühne in die Arme ihrer Tänzerinnen. Das soll auch zeigen, dass sich Frauen gegenseitig auffangen können. Buchmacher sehen Deutschland allerdings eher hinten und der frühe deutsche Startplatz beim Finale als Zweite ist eher ungünstig. Direkt vor Israel auch noch. Der israelische Sänger dürfte wegen der Gaza-Krieg-Debatten viel Aufmerksamkeit auf sich ziehen. Ronny Tochau, Nachrichtenredaktion.
1: Manuel Neuer bleibt bis auf Weiteres bei Bayern München. Der Kapitän des Fußball-Bundesligisten verlängerte seinen Vertrag bis Mitte kommenden Jahres. Das gab der Verein am Abend bekannt. In den vergangenen Wochen und Monaten war immer mal wieder auch darüber spekuliert worden, ob Neuer mit seinen mittlerweile 40 Jahren für die anstehende Weltmeisterschaft nominiert wird.
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